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0: tonight. Bürgerdialog. Jessica Sturmberg bringt das gleich mit hier in die Sendung. Ich bin Sandra Pfister. Ich wünsche Ihnen einen schönen Nachmittag. Tschüss.
1: 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Zunächst die Übersicht. Der CDU-Abgeordnete Spahn verzichtet auf seinen Sitz im Haushaltsausschuss.

0: Bundespräsident Steinmeier hat die Rolle des Bundesverfassungsgerichts bei der Entwicklung der deutschen Demokratie gewürdigt. In Schweden ist die Regierungsbildung gescheitert. Die Meldungen im Einzelnen. Der frühere Unionsfraktionschef Spahn gibt nach wenigen Wochen seinen Sitz im Haushaltsausschuss des Bundestages wieder auf. In einer Erklärung des CDU-Politikers heißt es, alles rund um seine Person sei aktuell so politisiert, dass ein normales Arbeiten kaum möglich sei. Er merke zudem, dass es zu früh sei, nach seinem Rücktritt im Juli wieder voll durchzustarten, als wäre nichts gewesen. Spahn kündigte an, sich vorerst auf seine Arbeit für den Wahlkreis und seine Familie zu konzentrieren. Vor wenigen Tagen hatte es eine Debatte um Spahn gegeben, weil er bei einer Sitzung des Haushaltsausschusses fehlte. Dann tauchten Fotos aus Sardinien mit seinem Mann und Kind auf. Dies löste Kritik unter Unionsmitgliedern im Ausschuss aus. Spahn war im Juli als Fraktionsvorsitzender zurückgetreten. Damals stand er in der Kritik, weil er mit Hilfe einer Leihmutter in den USA Vater geworden war. Anlässlich des 75-jährigen Jubiläums des Bundesverfassungsgerichts hat Bundespräsident Steinmeier die Arbeit des Verfassungsorgans gewürdigt. Das Gericht trage entscheidend dazu bei, dass das Grundgesetz gelte, beachtet und durchgesetzt werde, sagte Steinmeier bei einem Festakt in Karlsruhe. Er sprach von einem Garanten für die Erfolgsgeschichte der freiheitlichen Demokratie. So habe das Gericht auch das gesellschaftliche und politische Leben der Bundesrepublik geprägt. Steinmeier verwies auf wegweisende Entscheidungen etwa zur Meinungsfreiheit, zur Gleichstellung der Geschlechter oder zum Klimaschutz. Auf Grundlage des Grundgesetzes sei der politische Kompass neu justiert worden. Weg vom Obrigkeitsstaat hin zu einer modernen Bürgergesellschaft, die von demokratischer Teilhabe geprägt werde. Angesichts eines Erstarkens von Kräften an den politischen Rändern rief Steinmeier zum Schutz des Rechtsstaates auf. In Mecklenburg-Vorpommern haben Sondierungsgespräche zur Bildung einer neuen Landesregierung begonnen. Nach Informationen der Deutschen Presseagentur kam die SPD am Vormittag mit dem bisherigen Regierungspartner Die Linke zusammen. Über Ergebnisse soll zunächst nichts mitgeteilt werden. Ministerpräsidentin Schwesig strebt ein Dreierbündnis von SPD, Linken und Grünen an. Die Landesvorsitzende der Grünen, Horn, gab bekannt, sie werde ihr Amt ab sofort ruhen lassen und bei der Neuwahl des Landesvorstands im November nicht erneut kandidieren. Laut NDR gab sie persönliche Gründe dafür an. Die AfD hatte die Landtagswahl vor der SPD gewonnen, allerdings will keine der anderen Parteien mit ihr eine Koalition bilden. Die sächsische BSW-Landtagsabgeordnete Vogt hat ihre Fraktion verlassen. Das bestätigte die Politikerin dem Deutschlandfunk. Zur Begründung sagte Vogt, die Fraktion positioniere sich nicht mehr klar gegenüber der AfD. Sie will dem Landtag als fraktionslose Abgeordnete weiter angehören. Der BSW-Fraktionsvorsitzende Kupke forderte sie auf, ihr Mandat zurückzugeben. Vogt war 2024 über die Landesliste des BSW in den Landtag gewählt worden. Sie ist kein Mitglied der Partei. Das BSW ist mit nun 14 Abgeordneten weiterhin die drittstärkste Fraktion im sächsischen Landtag. Die Minderheitsregierung aus CDU und SPD stützt sich auf wechselnde Mehrheiten mit BSW, Grünen und der Linken. Gesetzliche Feiertage kosten die Volkswirtschaft offenbar weniger Geld als häufig angenommen. Zu diesem Ergebnis kommt eine Studie des Leibniz-Zentrums für europäische Wirtschaftsforschung, ZEW, in Mannheim. In einer Mitteilung heißt es, dass ein gesetzlicher Feiertag auf das Gesamtjahr gerechnet zu wirtschaftlichen Einbußen zwischen 0,06 und 0,28% des deutschen Bruttoinlandsprodukts führe. Der niedrigere Wert ergibt sich aus der Annahme, dass vor allem das verarbeitende Gewerbe betroffen ist, der höhere aus einer Übertragung der Effekte auf die gesamte Wirtschaft. Der tatsächliche Wert dürfte nach Einschätzung der Forscher dazwischen liegen. Neben Produktionsausfällen profitieren einzelne Branchen auch von Feiertagen. Das gilt laut der Studie beispielsweise für das Gastgewerbe. Viele Beschäftigte mit Migrationshintergrund arbeiten in Branchen mit Fachkräftemangel. Wie das Statistische Bundesamt in Wiesbaden mitteilte, hatten im vergangenen Jahr mehr als die Hälfte aller Köche sowie der Beschäftigten in der Lebensmittelherstellung eine Einwanderungsgeschichte. Bei Fahrern von Bussen und Straßenbahnen sowie bei Servicekräften in der Gastronomie lag die Quote bei über 40%. Auf die Gesamtwirtschaft bezogen beträgt der Anteil der Menschen mit Migrationshintergrund etwa 27%. Einwanderungsgeschichte heißt nach der Definition der Statistiker, dass die Beschäftigten selbst oder ihre Eltern seit 1950 nach Deutschland eingewandert sind. Der Gründerboom in Deutschland ist einer Studie zufolge trotz der schwierigen Konjunkturlage ungebrochen. Laut des Deutschen Start-up-Verbandes sind seit Jahresbeginn mehr als 3000 Neugründungen gezählt worden. Das seien so viele wie noch nie. Der Aufbruch komme zur richtigen Zeit, betonte Verbandschefin Pauster. Im gleichen Zeitraum seien 10 junge Unternehmen aus Deutschland besonders wertvoll geworden und würden jetzt mit mindestens 1 Milliarde Dollar bewertet. Zwischen Januar und September sammelten deutsche Start-ups 8 Milliarden Euro Wagniskapital ein, hieß es weiter. Dies sei mehr als im Gesamtjahr 2025. In Schweden ist die Bildung einer Mitte-Links-Regierung offenbar gescheitert. Die Vorsitzende der Sozialdemokraten, die ehemalige Ministerpräsidentin Andersson, erklärte die Sondierungsgespräche ihrer Partei mit Grünen, Zentrumspartei und Linken für beendet. Nun muss der schwedische Parlamentspräsident entscheiden, wem er den Auftrag zur Regierungsbildung erteilt. Möglicherweise erhält nun Ministerpräsident Kristersson eine Chance, dessen Mitte-Rechts-Block bei der Parlamentswahl Anfang des Monats knapp gegen das Mitte-Links-Lager verloren hatte. In der Türkei muss sich der Komiker Deniz Göktaş wegen des Vorwurfs der Beleidigung von Staatschef Erdogan vor einem Gericht verantworten. Zum Prozessauftakt in Istanbul versammelten sich rund 50 Demonstranten vor dem Gerichtsgebäude und forderten seine Freilassung. Bei der Verhandlung waren Vertreter der niederländischen Botschaft und des US-Konsulats als Beobachter anwesend. Göktaş wies in einer Erklärung die Vorwürfe zurück und forderte Erdogan auf, offen für die Kunst zu sein. Der Komiker befindet sich seit Juli in Untersuchungshaft. Anlass sollen Witze in einer Show sein, die in einem Video veröffentlicht und millionenfach angesehen wurden. Medienrechte halten die Anklage für politisch motiviert. Auch andere Komiker und Musiker werden in der Türkei strafrechtlich verfolgt. In Deutschland ist in diesem Jahr so viel Honig geerntet worden wie noch nie. Laut dem Deutschen Imkerbund wurden im Schnitt fast 40 Kilo Honig pro Bienenvolk gewonnen. Damit lag die Ernte erneut über dem bisherigen Rekordjahr 2025. Vor allem im Norden und Osten Deutschlands gab es deutlich mehr Honig als im Durchschnitt, besonders in den Regionen mit großem Rapsanbau. Der Imkerbund weist allerdings darauf hin, dass die Zahl der Bienenvölker weiter zurückgeht und der Klimawandel die Imkerei zunehmend erschwert. Nach einem ertragreichen Frühjahr führte die Trockenheit im Sommer vielerorts zu einem Mangel an Nektar und Pollen. Das erschwerte die Aufzucht der Winterbienen und damit die Vorbereitung der Völker auf die kalte Jahreszeit. Vor dem Landgericht Frankfurt am Main hat ein Prozess um eine weltweit tätige Darknet-Plattform für den Drogenhandel begonnen. Der Angeklagte legte zum Auftakt ein Geständnis ab. Dem 31-Jährigen wird vorgeworfen, Gründer und Betreiber der Plattform Archetype Market gewesen zu sein. Dabei handelte es sich laut Staatsanwaltschaft zum Zeitpunkt der Abschaltung um den weltweit größten Handelsmarktplatz für Drogen und Arzneimittel. Den Gesamtumsatz bezifferten die Ermittler auf etwa 330 Millionen Euro. Es sollen mehr als 600.000 Konten von Kunden aus aller Welt und 2,3 Millionen Bestellungen gegeben haben. Der Angeklagte war im Juni 2025 in Barcelona festgenommen worden. Und hier noch einmal die Übersicht. Der CDU-Abgeordnete Spahn verzichtet auf seinen Sitz im Haushaltsausschuss. Bundespräsident Steinmeier hat die Rolle des Bundesverfassungsgerichts bei der Entwicklung der deutschen Demokratie gewürdigt. In Schweden ist die Regierungsbildung gescheitert. Das Wetter. Überwiegend heiter, nur im Norden und Westen wolkig und gelegentlich Schauer, 20 bis 31 Grad. Morgen in der Nordhälfte bewölkt, sonst nach Nebelauflösung sonnig, 23 bis 30 Grad. Das waren die Nachrichten.
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2: Ich begrüße Sie ganz herzlich zu Radio Weser am Nachmittag, am heutigen Montag. Ich bin Pauline Wanilik und ich freue mich sehr, dass Sie zuhören. Wir starten die Sendung mit America von Razorlight.

0: Nelly Furtado mit Man Eater im Hintergrund hört man dann da immer noch einen anderen Rapper, der ganz bekannt ist, dessen Namen ich aber jetzt nicht nennen werde, um keine Schleichwerbung zu machen. Sie hören Radio Weser am Nachmittag um 14:19 Uhr und gleich folgt unser Buchtipp von Thorsten Folge. Der stellt ein Buch vor, das heißt Das dritte Grab. Und irgendwie wird ja bei dem Titel schon klar sein, um welches Genre sich handelt. Es geht natürlich um einen Thriller. Und wie das jetzt so weitergeht, ja, das weiß Thorsten Folge.
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2: Das dritte Grab ist ein historischer Kriminalroman der österreichischen Bestseller-Autorin Alex Baer. Es handelt sich dabei um den 7. Fall mittlerweile der Reihe um den Wiener Ermittler August Emmerich. Diesmal spielt die Geschichte in Wien im Jahr 1923. Die von Inflation und Nachkriegswehen gezeichnete Metropole taumelt unaufhaltsam zwischen Elend und neuer Hoffnung. Inmitten dieser ziemlich unruhigen und auch etwas zerrissenen Atmosphäre geschieht das Unfassbare. Der einflussreiche Politiker und ehemalige Unterweltboss Veit Kolja verschwindet spurlos. Für Kriminalinspektor August Emmerich, der eine tiefe persönliche Freundschaft mit Kolja verbindet, beginnt eine fieberhafte und zugleich auch eine emotionale Suche. Als nur kurze Zeit später zwei berüchtigte ehemalige Schleichhändler grausam ermordet aufgefunden werden, da verdichten sich die Hinweise, dass Koljas Verschwinden mit diesen Morden zusammenhängt. Die Spuren führen Emmerich wieder tief in die dunkelsten Winkel des Wiener Gangstermilieus. Und um die Wahrheit ans Licht zu bringen, da muss sich Emmerich mit den Geistern seiner eigenen Vergangenheit auseinandersetzen. Dabei

gerät er ins Visier eines erbarmungslosen Killers und riskiert alles in seinem bislang schwersten Fall. Die Reihe ist nicht umsonst so erfolgreich, weil Alex Behr sehr akribisch schreibt und sehr akribisch recherchiert und die historischen Kulissen vom geistigen Auge wirklich lebendig werden lässt. Die Reihe ist schon mehrfach ausgezeichnet worden, unter anderem mit dem renommierten Leo-Perus-Preis für Kriminalliteratur. Das dritte Grab, ein Fall für August Emmerich von Alex Behr, ist gerade bei Blanc Valais erschienen.

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1: Mit Dennis Pumm die Schlagzeilen. Sendegebiet Stichwahlen, erste Ergebnisse liegen vor. Delmenhorst, Festnahme nach Gewalttaten. Elsfleth, 26-Jähriger, flüchtet 27 Kilometer vor Polizei. Bremen, rund 6000 Liter Diesel gestohlen. Sendegebiet. In 123 Kommunen in Niedersachsen ist gestern erneut gewählt worden. In den Stichwahlen entscheiden die Wahlberechtigten über Bürgermeister, Landräte und Oberbürgermeister. Erste vorläufige Ergebnisse. In Wildeshausen hat sich der Einzelbewerber Matthias Ruhle mit 58,4% durchgesetzt und ist nun Bürgermeister. In Achim bleibt der alte Bürgermeister im Amt. Der parteilose Rainer Ditzfeld bekam rund 54% der Stimmen. In der Nachbarstadt Pferden bleibt das Rathaus wohl rot. Claudia Lange konnte die meisten Stimmen holen. Brake hat nun eine neue Bürgermeisterin. Jacqueline Günther holte 57,6%. Ein Kopf-an-Kopf-Rennen lieferten sich Alexander Mittag von der SPD und Petra Gerlach von der CDU in Delmenhorst. Die Amtsinhaberin Gerlach liegt mit 47,8% hinter ihrem Kontrahenten Alexander Mittag mit 52,2%. Endergebnisse werden allerdings erst heute Vormittag erwartet. Delmenhorst. Nach zwei Gewalttaten mit einem Toten und einem schwer verletzten Kind hat die Polizei im Fall des 13-Jährigen einen Verdächtigen festgenommen. Ein 17-Jähriger sitzt demnach in U-Haft. Wie die Polizei am Sonntag mitteilte, haben Fander den Verdächtigen am Samstagabend gefasst. Gestern hat eine Richterin Haftbefehl wegen eines versuchten Tötungsdelikts erlassen. Laut einer Sprecherin gibt es aktuell keine Hinweise auf einen Zusammenhang zwischen den Taten. Zeugen hatten den 13-Jährigen in der Nacht zu Samstag blutend im Wollepark aufgefunden. Er wurde schwer verletzt ins Krankenhaus geflogen. Elsfleth. Ein Autofahrer hat sich im Landkreis Wesermarsch mit der Polizei eine Verfolgungsfahrt über 27 Kilometer geliefert. Polizisten wollten den Fahrer am Samstagabend auf der B212 bei Stadtland-Rodenkirchen kontrollieren. Statt anzuhalten, gab der 26-Jährige Gas in Richtung Elsfleth. Er habe auf der Bundesstraße auf 150 km/h beschleunigt. Im Stadtgebiet von Elsfleth ist er mit Tempo 100 durch eine 30er-Zone gerast. Auf einem Parkplatz in Elsfleth konnten zusätzlich alarmierte Polizisten den Autofahrer anhalten. Der Mann ist daraufhin zu Fuß weitergeflüchtet. In einem Wassergraben gelang die Festnahme. Der 26-Jährige besaß keinen Führerschein. Gegen ihn wurden nun mehrere Verfahren eingeleitet. In Bremen sind etwa 6000 Liter Diesel vom Gelände eines Logistikunternehmens gestohlen worden. Das teilte die Polizei gestern mit. Die Täter drangen in der Nacht zu Samstag in das Firmengelände im Stadtteil Burglesum ein. Dafür brachen sie den Angaben zufolge ein Tor auf. Danach haben sie Tankdeckel von mehreren vollgetankten Lastwagen und einem Kran aufgebrochen und fast den gesamten Kraftstoff abgezapft. Den Schaden schätzen die Beamten auf deutlich über 10.000 Euro. Wegen der großen Menge Diesel gehen die Ermittler davon aus, dass die unbekannten Täter mit Fahrzeugen oder Behältern vor Ort waren. Die Polizei ermittelt nun wegen besonders schweren Diebstahls und sucht Zeugen. Hinweise nimmt der Kriminaldauerdienst entgegen.
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1: Heute ziehen immer mal wieder dichtere Wolken durch. Örtlich kann es auch mal einen kurzen Schauer geben. Sonst weiter sonnig und meist trocken bei bis zu 21 Grad. Morgen am Dienstag ein Wechsel aus Sonne und Wolken. Gelegentlich kurze Schauer, sonst trocken bei bis zu 25 Grad. Und das waren die Nachrichten aus der Region.
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2: Es gibt nur zwei Meldungen. Bremen, B6, Oldenburger Straße zwischen Walle, Überseestadt und Nordwestknoten. In beiden Richtungen ist dort stockender Verkehr. Und eine Meldung mit einer Straßensperrung betrifft Bremen, und zwar der Osterdeich. Der ist zwischen Altenwall und Lüneburger Straße in beiden Richtungen bis zum 5. Oktober gesperrt, wegen der Einheitsfeierlichkeiten am ganzen Wochenende. Das war's auch schon mit den Verkehrsnachrichten. Ich wünsche allen unterwegs eine gute Fahrt. Kommen Sie gut an und hören Sie weiter Radio Weser am Nachmittag.

werden hier bei Radio Weser am Nachmittag um 14.43 Uhr. Schön, dass Sie dabei sind. Die interkulturelle Woche, vielleicht einigen ein Begriff, die wird in mehr als 600 Städten und Gemeinden in Deutschland jährlich veranstaltet. Und überall soll diese Aktion Räume schaffen, um sich neu zu begegnen, sich kennenzulernen, zu verstehen, zu vernetzen und gemeinsam zu feiern und natürlich auch vielen Ismen entgegenzubeugen, natürlich vielen Vorurteilen und Rassismen auch. Und in Delmenhorst, da hat die interkulturelle Woche am Samstag gestartet. Ihr Motto dafür. Und es gibt fast jeden Tag eine Veranstaltung, die ganze Woche lang. Nein, nicht die ganze Woche lang, sondern es sind 10 Tage lang. Und zu diesen Veranstaltungen können Sie gehen. In der Regel sind sie mit freiem Eintritt. Sie müssen nichts bezahlen. Und 2 davon habe ich herausgesucht. Die hören wir uns an. Da erzähle ich Ihnen was zu gleich nach Lioness mit Dreams.

der interkulturellen Woche in Delmenhorst. Da gibt es jede Menge Veranstaltungen diese Woche. Einige haben schon stattgefunden, andere, da können Sie noch hingehen, in der Regel mit freiem Eintritt. Und eine Veranstaltung davon ist eine Lesung, und zwar am Freitag, den 2. Oktober, eine Lesung mit Osman Engin. Da erwartet sie Humor, Satire und jede Menge Familienchaos. Osman Engin präsentiert seine neuesten Kurzgeschichten und erzählt mit gewohntem Witz für diejenigen, die ihn schon kennen, von den Abenteuern mit Sohn Mehmet, Tochter Hatice und Ehefrau Emina Niem am Freitag in der Stadtbücherei in Delmenhorst um 19.30 Uhr. Einlass ist schon 19 Uhr. Und eine zweite Veranstaltung, die, in der es etwas beweglicher zugeht, findet am Samstag im Haus Coburg in der Städtischen Galerie in Delmenhorst statt. Und zwar können Sie dort ab 15 Uhr tanzen. Und zwar Dabke können Sie dort lernen. Dabke ist ein Tanz voller Dynamik und Gemeinschaftsgefühl. Dabke wird in der Gruppe getanzt und beinhaltet rhythmische Sprünge und energisches Stampfen. Und der traditionelle Volkstanz, der stammt aus Palästina, Libanon und weiteren Regionen des östlichen Mittelmeerraums. Und der baut auf abgestimmten Bewegungen und schafft damit eine starke zwischenmenschliche Verbindung. Sie können da hingehen, egal ob Sie gutes Rhythmusgefühl haben oder ob Sie einfach vielleicht Lust haben, ein bisschen das Tanzbein zu schwingen oder ganz bisschen neugierig geworden sind. Der Workshop, der Tanzworkshop, der ist offen für alle Interessierten am Samstag im Haus Coburg um 15 Uhr. Und wir machen hier weiter mit einem 80s-Klassiker von Camouflage.

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1: Die Nachrichten. Der türkische Präsident Erdogan hat den nordrhein-westfälischen Ministerpräsidenten Wüst zu einem Gespräch in seinem Palast in Ankara empfangen. Der Termin war kurzfristig von Wüsts Delegation bekannt gegeben worden. Es solle um die engen Beziehungen zwischen Nordrhein-Westfalen und der Türkei, die wirtschaftliche Zusammenarbeit sowie aktuelle politische Fragen gehen, hieß es. Das Treffen ist protokollarisch ungewöhnlich. Regionale Regierungschefs werden normalerweise nicht von Staatspräsidenten empfangen. Hauptanlass der dreitägigen Reise Wüsts ist der 65. Jahrestag des deutsch-türkischen Anwerbeabkommens, mit dem die Zuwanderung hunderttausender türkischer Arbeitskräfte in die Bundesrepublik Deutschland eingeleitet wurde. Bundesgesundheitsminister Linnemann hält an dem Zeitplan für sein Gesetz zur Reform der

0: der gesetzlichen Pflegeversicherung fest. Der Entwurf soll wie geplant am Mittwoch dem Bundeskabinett vorgelegt werden, wie ein Sprecher seines Ministeriums erklärte. Die SPD droht mit einer Blockade und fordert Änderungen. Laut Regierungssprecher Mayer gibt es derzeit Gespräche in unterschiedlichen Konstellationen. Alle nötigen Akteure seien daran beteiligt. Mit dem Gesetzentwurf sollen Beitragserhöhungen der gesetzlichen Pflegeversicherungen verhindert werden. Die Pflegekassen hatten vor einem Defizit von 4,4 Milliarden Euro bis Jahresende gewarnt. Im kommenden Jahr könnte die Finanzlücke auf 10 Milliarden Euro steigen. Die SPD fordert neben der finanziellen Stabilisierung der Pflegeversicherung auch Strukturreformen sowie Entlastungen der Versicherten und Pflegenden. Der frühere Unionsfraktionschef Spahn gibt nach wenigen Wochen seinen Sitz im Haushaltsausschuss des Bundestages wieder auf. In einer Erklärung des CDU-Politikers heißt es, alles rund um seine Person sei aktuell so politisiert, dass ein normales Arbeiten kaum möglich sei. Er merke zudem, dass es zu früh sei, nach seinem Rücktritt im Juli wieder voll durchzustarten, als wäre nichts gewesen. Spahn kündigte an, sich vorerst auf seine Arbeit für den Wahlkreis und seine Familie zu konzentrieren. Vor wenigen Tagen hatte es eine Debatte um Spahn gegeben, weil er bei einer Sitzung des Haushaltsausschusses fehlte. Dann tauchten Fotos aus Sardinien mit seinem Mann und Kind auf. Dies löste Kritik unter Unionsmitgliedern im Ausschuss aus. Spahn war im Juli als Fraktionsvorsitzender zurückgetreten. Damals stand er in der Kritik, weil er mit Hilfe einer Leihmutter in den USA Vater geworden war. In Schweden ist die Bildung einer Mitte-Links-Regierung gescheitert. Die Vorsitzende der Sozialdemokraten, die ehemalige Ministerpräsidentin Andersson, erklärte die Sondierungsgespräche ihrer Partei mit Grünen, Zentrumspartei und Linken für beendet. Sie reagierte damit auf die Ankündigung der Linkspartei, bei der Wahl des Parlamentspräsidenten für den zum konservativen Lager zählenden Amtsinhaber Norlén zu stimmen und nicht für die Kandidatin der Sozialdemokraten. Nun muss der schwedische Parlamentspräsident entscheiden, wem er den Auftrag zur Regierungsbildung erteilt. Möglicherweise erhält nun Ministerpräsident Kristersson eine Chance, dessen Mitte-Rechts-Block bei der Parlamentswahl Anfang des Monats knapp gegen das Mitte-Links-Lager verloren hatte. Zwischen der Ukraine und Südkorea gibt es diplomatische Spannungen. Südkorea wirft der Ukraine Geheimnisverrat vor und verlangt eine Entschuldigung. Das Außenministerium in Seoul bestellte den Geschäftsträger der ukrainischen Botschaft ein. Anlass ist die Ansprache von Präsident Zelensky in der Generaldebatte der UNO-Vollversammlung in New York, in der er die Überstellung zweier nordkoreanischer Kriegsgefangener nach Südkorea erwähnte. Südkorea macht geltend, es sei vereinbart gewesen, diesen Vorgang vertraulich zu behandeln. Angehörige nordkoreanischer Flüchtlinge sind in Nordkorea häufig Repressionen ausgesetzt. Die beiden nordkoreanischen Soldaten waren im Januar 2025 in der russischen Grenzregion Kursk gefangen genommen worden. Berichten zufolge äußerten sie den Wunsch, nach Südkorea überzusiedeln. Das Wetter. Überwiegend heiter, nur im Norden und Westen wolkig und gelegentlich Schauer, 20 bis 31 Grad. Morgen in der Nordhälfte bewölkt, sonst nach Nebelauflösung sonnig, 23 bis 30 Grad. Am Mittwoch im Westen zeitweise wolkig, ansonsten sonnig oder nur locker bewölkt, 20 bis 30 Grad. Das waren die Nachrichten.
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2: Willkommen zurück zu Radio Weser am Nachmittag. Am Mikrofon ist weiterhin für Sie Pauline Wanilik. Und gleich als Thema haben wir Kaufhäuser. Die sind ja etwas aus der Mode geraten oder durch das Internet, Online-Shopping. Kann man sich dann auch schenken, in diesen Kaufhäusern rumzuflanieren oder auch mal zu gucken, was die so in der Auslage haben. Aber einst, also besonders Anfang des 20. Jahrhunderts, da waren die der Hit. Und über ein historisches Kaufhaus im Norden Hamm hören wir gleich was von Susanne Schiller. Aber vorher ein bisschen Rock.

0: Lenny Kravitz mit Fly Away. Und wir fliegen nicht weg, sondern wir gucken ein bisschen weiter hoch in den Norden, und zwar nach Nordenham. Im Nordenhammer Ortsteil Aberhausen, da befindet sich an der ehemaligen Postroute Ovelgönne-Aberhausen-Stollham ein markantes Gebäude mit 175-jähriger Geschichte. Einer Geschichte, die mit einem Gemischtwarenladen begann und die auch heute noch als Ladengeschäft, aber auch als Museum weitergeht. Und was genau das historische Kaufhaus in Nordenham-Aberhausen so ist, erzählt uns Susanne Schiller jetzt. Ja, da kommt sie nicht, die Susanne Schiller. Schauen wir nochmal.
1: Ja, das historische Kaufhaus, das sind eigentlich zwei Paar Schuhe. Das ist zum einen der Laden, der freitags und samstags durchaus noch betrieben wird mit volle Haushaltsartikel und so weiter. Und zum anderen haben wir einen Ausstellungsbereich. In diesem Ausstellungsbereich sieht man Dinge aus 175 Jahren Firmengeschichte, Ortsgeschichte und so weiter. Denn alle vier Generationen Herren, die ab 1853 diesen Laden betrieben haben, hatten den gleichen Spleen, nichts wegwerfen zu können. Das heißt, ob es Werbematerial ist oder Werkzeuge, Ladenhüter, Ersatzteile für Petroleumlampen und so weiter. Sie haben eben alles aufgehoben und verwahrt. Und der letzte Inhaber, Elmar Frese, hat 1996 einen Förderverein mitbegründet, der diese Ausstellung betreibt.
0: Was haben Sie da gehört? Sie haben da gehört Susanne Schiller, und sie ist die Vorsitzende des Fördervereins, der exakt den folgenden, vielleicht auch bisweilen etwas langen Titel hat: Förderverein zur Erhaltung des Inventars der Firma J.H. Büsing Sohn Aberhausen als historische Einrichtung e.V. Und genau dieser Förderverein für das historische Kaufhaus, der feiert nun ein rundes Jubiläum.
1: Im Förderverein gibt es jetzt 30 Jahre. Elmar Frese ist 2009 verstorben und ich habe 2010 den Laden übernommen, bin auch so lange schon Mitglied im Förderverein. Verbindet mich so ein bisschen familiär, weil die Halbschwester meines Mannes ist die Tochter von Elmar Frese und so sind wir familiär schon reingebunden. Und zum anderen fasziniert mich einfach diese Sammelleidenschaft, diese Masse an Infos aus alter Zeit und wie auch immer, weil das wirklich eine Zeitreise ist, die man da machen kann. Und ich betreibe ja den Laden Freitag, Samstag, und alle Gäste, die kommen und sich die Ausstellung anschauen, die sind einfach so fasziniert und das ist toll. Also ist ein Erlebnis auf jeden Fall.
0: Und dieses Erlebnis, das betrifft einerseits natürlich TouristInnen, die den Laden neugierig betreten, aber auch viele alteingesessene Aberhauserinnen und Aberhauser, die den Laden von Kindesbeinen an kennen und für die der Laden oftmals eine ganz besondere Erinnerung hervorruft.
1: Also die meisten, die vorne erstmal zur Ladentür reingucken, schwenken den Blick nach rechts und sagen, oh, da waren die Süßwaren und die Brötchen und ja, der Herr im blauen Kittel oder wie auch immer. Ältere Leute, die reinkommen, sagen, ja, Mensch, hier habe ich schon immer meinen Besen gekauft und so. Und wer dann letztendlich in die Ausstellung geht, ja, der macht ja für sich eine Zeitreise. Es werden Kindheitserinnerungen geweckt. Man entdeckt viele Dinge, die man selbst von den Großeltern gerade noch kannte, oder die Einmachtzeiten, wenn die Oma dann alles eingekocht hat und wie es war früher, dass da nur eine ehemalige Badewanne für die ganze Familie stand und so. Dieses Leuchten in den Augen, wenn die Leute wieder von früher erzählen und die Erinnerungen geweckt werden, das ist eben die Faszination an dem Ganzen.
0: Am kommenden Samstag bei einem Tag der offenen Tür im historischen Kaufhaus, von dem die ganze Zeit die Rede ist, da kann man sich in Nordenham-Aberhausen dann wirklich davon selbst auch mal faszinieren lassen?
1: Wir machen ab 11 Uhr den Tag der offenen Tür. Da sind die Museumsführer vor Ort und stehen dafür bereit, dass man sich durch diese Ausstellung führen lassen kann. Und wir haben so kleine Aktionsstationen, wo man was ausprobieren kann. Man kann mal eine Kaffeemühle drehen oder man kann sich wiegen auf einer großen Dezimalwaage. Man kann so eine alte Küchenwaage ausprobieren. Wir haben Kinderspielstationen mit so ein bisschen Glücksrad drehen. Da kann man kleine Preise gewinnen. Und ja, für die Erwachsenen dann auch noch Kaffee und Kuchen, wer mag. Und wie gesagt, ich hoffe, dass man da gute Gespräche führen kann, dass wir natürlich auch noch ein bisschen Mitglieder werben können für unseren Verein und die Faszination weitergeben können.
0: Am Samstag, am kommenden, den 3. Oktober, öffnet das historische Kaufhaus in Nordenham-Aberhausen anlässlich des 30-jährigen Jubiläums des Fördervereins seine Pforten. Ab 11 Uhr geht's los. 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

0: sind die Beach Boys mit Good Vibrations hier bei Radio Weser am Nachmittag. Das Thema Fachkräftemangel, das ist ja in Deutschland seit langem von großer Bedeutung. Hochschwellige Einreisebedingungen und rassistische Schikane auf Migrationsämtern, ja, das macht den Standort Deutschland auch nicht gerade attraktiver, muss man sagen. Aber gerade in ländlicheren Regionen, da müssen Ideen entwickelt werden, wie man diesem Problem, also dem Problem des Fachkräftemangels, begegnen kann. Im Innovationszentrum in Nordenham, da gibt es den sogenannten digitalen Lernort Technik. Und dort startet eine vom Land Niedersachsen geförderte Fachkräfteinitiative. Was sich hinter dem etwas sperrigen Titel Stubisch FKE Projekt genau verbirgt, das erzählt Ihnen jetzt Thorsten Folge.
1: Im Innovationszentrum für Nachhaltigkeit und Produktionstechnologie in Nordenham gibt es seit 2023 den digitalen Lernort Technik, wo Schülerinnen und Schüler der ersten bis etwa siebten Klasse mit vielseitigen technischen Modulen die Lust an technischen und naturwissenschaftlichen Berufen vermittelt wird. Das vom Landkreis unterstützte Projekt läuft sehr erfolgreich. Waren es anfangs noch etwa 600 Teilnehmende, sind es mittlerweile über 3000. Nun fiel dank der finanziellen Unterstützung seitens des Landes Niedersachsen der Startschuss für eine Erweiterung des Projektes in Richtung Fachkräfteentwicklung. Das Ziel des Projektes erklärt Dieter Sichau, der Geschäftsführer des Innovationszentrums.
2: Also der entscheidende Punkt ist, wir versuchen hiermit, ich sage das mal ganz wirklich, zur Fachkräfte von morgen hier in der Region zu entwickeln und auch zu halten. Das ist der entscheidende Faktor. Alles andere wäre schade, weil man hat einen Fachkräftebedarf hier auf jeden Fall. Und wir sind hier nicht gerade gesegnet von, ich sag mal, vielen Fachkräften, die täglich da sind, sondern wir müssen sie selbst entwickeln, weil wir in einer Bereiche leben, ich sage immer, dreiseitig vom Wasser umgeben. Da kommt dann aus allen Richtungen nicht mehr viel, sondern nur von einer Richtung. Und man muss sehen, dass man den Schülern das dann auch schmackhaft macht und entsprechend entwickelt.
1: Und eben dieses Ziel, also nachhaltig Fachkräfte zu entwickeln und möglichst in der Region zu halten, richtet sich nun nicht mehr nur an die jungen Schülerinnen und Schüler, was auch den Namen des Projektes erklärt, so sicher.
2: Wenn man jetzt mal auf den Namen Stubisch nochmal kommt, das ist einfach, weil wir gesagt haben, wir haben es mit Studenten zu tun, wir haben es mit Berufsschülern zu tun und wir haben es mit Schülern zu tun. Und so haben wir das zusammengeschoben und haben gesagt, machen wir Stubisch draus. Und dann so ist das Projekt entstanden mit dem Namen. Das war ja über den, wie man auch sehen kann, Zukunftsregion Jadebeer ja entstanden ist und somit haben wir dann das Projekt hier auch integrieren können.
1: Die erwähnte Jadebeer-Region ist Teil des Landesprogrammes Zukunftsregion in Niedersachsen, das Lösungen für viele Herausforderungen unserer Zeit erarbeiten soll. Etwa Fachkräftemangel, Digitalisierung, Klimawandel, Energie- und Mobilitätswende. Für die Region und für die Projekte stehen dabei aus Mitteln des Europäischen Sozialfonds insgesamt rund 6,17 Millionen Euro Fördermittel zur Verfügung. Das Projekt Stubesch wird dabei mit 128.000 Euro unterstützt. Warum das Projekt unterstützenswert ist, erzählt Nikolaus Jansen vom Amt für regionale Landesentwicklung.
3: Dieses Projekt ist für uns so wichtig, weil es einen neuen Ansatz hat oder für mich sehr interessanten Ansatz hat, weil es junge Menschen ab der ersten Klasse beziehungsweise schon Vorschule an das Thema Technik, Digitales ranbringt und dann über die Jahre begleitet, über die Ausbildung bis hin zum Studium und dadurch einmal interessante Arbeitsplätze darstellt und interessante Themen den Kindern verdeutlicht, so dass sie selber merken können, habe ich daran Spaß oder nicht und kann ich mir ein Berufsleben in diesem Zweig vorstellen. Und gleichzeitig wird deutlich gemacht, dass wir sehr viele attraktive Arbeitsplätze hier in der Region haben, insbesondere auch in der Wesermarsch und drumherum bis Wilhelmshaven, Friesland. Und damit möchten wir gerne zum einen die jungen Menschen an die Themen ranbringen und gleichzeitig natürlich für unsere Region werben, weil wir so tolle Arbeitsplätze haben. Da freue ich mich, dass ich gerne dieses Geld hier lassen darf für das tolle Projekt.
1: Und für das Projekt stehen dann verschiedene Fachdozenten zur Verfügung, die Schülerinnen, Studentinnen oder Azubis von einfacher Programmierung bis hin zu hochkomplexen digitalen Arbeitsweisen schulen, ausbilden und mit praxisnahen Lernangeboten für technische Berufe begeistern wollen. Das Projekt, das Fachkräfte aus und für die Region entwickeln soll, hat auch für den Landkreis Wesermarsch eine große Bedeutung, so der amtierende Landrat Stefan Siefgen.
4: Ja, der Lernort Technik ist gesamtheitlich ein sehr wichtiges Projekt für den Landkreis, weil wir ja da Kinder auf Technik neugierig machen und interessieren und vor allen Dingen auch junge Mädchen. Und das ist so nachhaltig und so wichtig. Daher freuen wir uns, dass auch andere Institutionen diese Wichtigkeit erkennen und unsere Institution hier, das INP, auch fördern mit solchen Geldern.
1: Angelegt ist das Stubesch-Projekt erst einmal für 3 Jahre und könnte ein wichtiger Schritt in Richtung Fachkräfteentwicklung in der Jade-Weser-Wirtschaftsregion sein.
0: Das war Thorsten Folge über eine neue Fachkräfteinitiative, die in Nordenham am Innovationszentrum startet. Infos gibt's unter inp-innovation.de und das ist hier Abolivian.

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1: Mit Dennis Pumm die Schlagzeilen. Sendegebiet Stichwahlen, erste Ergebnisse liegen vor. Delmenhorst, Festnahme nach Gewalttaten. Elsfleth, 26-Jähriger, flüchtet 27 Kilometer vor Polizei. Bremen, rund 6000 Liter Diesel gestohlen. Sendegebiet. In 123 Kommunen in Niedersachsen ist gestern erneut gewählt worden. In den Stichwahlen entscheiden die Wahlberechtigten über Bürgermeister, Landräte und Oberbürgermeister. Erste vorläufige Ergebnisse. In Wildeshausen hat sich der Einzelbewerber Matthias Ruhle mit 58,4% durchgesetzt und ist nun Bürgermeister. In Achim bleibt der alte Bürgermeister im Amt. Der parteilose Rainer Ditzfeld bekam rund 54% der Stimmen. In der Nachbarstadt Verden bleibt das Rathaus wohl rot. Claudia Lange konnte die meisten Stimmen holen. Brake hat nun eine neue Bürgermeisterin. Jacqueline Günther holte 57,6%. Ein Kopf-an-Kopf-Rennen lieferten sich Alexander Mittag von der SPD und Petra Gerlach von der CDU in Delmenhorst. Die Amtsinhaberin Gerlach liegt mit 47,8% hinter ihrem Kontrahenten Alexander Mittag mit 52,2. Endergebnisse werden allerdings erst heute Vormittag erwartet. Delmenhorst. Nach zwei Gewalttaten mit einem Toten und einem schwer verletzten Kind hat die Polizei im Fall des 13-Jährigen einen Verdächtigen festgenommen. Ein 17-Jähriger sitzt demnach in U-Haft. Wie die Polizei am Sonntag mitteilte, haben Fahnder den Verdächtigen am Samstagabend gefasst. Gestern hat eine Richterin Haftbefehl wegen eines versuchten Tötungsdelikts erlassen. Laut einer Sprecherin gibt es aktuell keine Hinweise auf einen Zusammenhang zwischen den Taten. Zeugen hatten den 13-Jährigen in der Nacht zu Samstag blutend im Wollepark aufgefunden. Er wurde schwer verletzt ins Krankenhaus geflogen. Elsfleth. Ein Autofahrer hat sich im Landkreis Wesermarsch mit der Polizei eine Verfolgungsfahrt über 27 Kilometer geliefert. Polizisten wollten den Fahrer am Samstagabend auf der B212 bei Stadtland-Rodenkirchen kontrollieren. Statt anzuhalten, gab der 26-Jährige Gas in Richtung Elsfleth. Er habe auf der Bundesstraße auf 150 km/h beschleunigt. Im Stadtgebiet von Elsfleth ist er mit Tempo 100 durch eine 30er-Zone gerast. Auf einem Parkplatz in Elsfleth konnten zusätzlich alarmierte Polizisten den Autofahrer anhalten. Der Mann ist daraufhin zu Fuß weitergeflüchtet. In einem Wassergraben gelang die Festnahme. Der 26-Jährige besaß keinen Führerschein. Gegen ihn wurden nun mehrere Verfahren eingeleitet. In Bremen sind etwa 6000 Liter Diesel vom Gelände eines Logistikunternehmens gestohlen worden. Das teilte die Polizei gestern mit. Die Täter drangen in der Nacht zu Samstag in das Firmengelände im Stadtteil Burglesum ein. Dafür brachen sie den Angaben zufolge ein Tor auf. Danach haben sie Tankdeckel von mehreren vollgetankten Lastwagen und einem Kran aufgebrochen und fast den gesamten Kraftstoff abgezapft. Den Schaden schätzen die Beamten auf deutlich über 10.000 Euro. Wegen der großen Menge Diesel gehen die Ermittler davon aus, dass die unbekannten Täter mit Fahrzeugen oder Behältern vor Ort waren. Die Polizei ermittelt nun wegen besonders schweren Diebstahls und sucht Zeugen. Hinweise nimmt der Kriminaldauerdienst entgegen.
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1: Heute ziehen immer mal wieder dichtere Wolken durch. Örtlich kann es auch mal einen kurzen Schauer geben. Sonst weiter sonnig und meist trocken bei bis zu 21 Grad. Morgen am Dienstag ein Wechsel aus Sonne und Wolken. Gelegentlich kurze Schauer, sonst trocken bei bis zu 25 Grad. Und das waren die Nachrichten aus der Region.
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2: Ja, da haben wir ganze drei Meldungen auf der A7 Hamburg Richtung Hannover. Die Einfahrt Fleestedt, die ist nach einem Unfall gesperrt. Bremen auf der B6 ist zwischen Walle, Überseestadt und Nordwestknoten in beiden Richtungen auf der Oldenburger Straße stockender Verkehr. Und eine letzte Meldung, die sie jetzt auch die ganze Woche noch verfolgen wird. Und zwar ist in Bremen der Osterdeich zwischen Altenwall und Lüneburger Straße in beiden Richtungen bis zum 5. Oktober wegen den Feierlichkeiten zum Tag der Deutschen Einheit gesperrt. Ich wünsche allen unterwegs eine gute Fahrt, kommen Sie gut an und hören Sie weiter Radio Weser am Nachmittag, wenn Sie mögen, jetzt hier mit den Red Hot Chili Peppers. Under the Bridge. Eine Hommage an

Red Hot Chili Peppers hier bei Radio Weser am Nachmittag, gleich um 20 vor 4. Und als ich den nächsten Titel mir angeguckt habe, dachte ich, ja, der kommt mir natürlich total bekannt vor, aber die Interpretin nicht. Und dann dachte ich, Mensch, hat Adele einfach ihren krassen Hit gecovert von Aretha Franklin? Aber nein, es ist einfach mal andersrum. 2014 hat Aretha Franklin den Riesenbanger, den Riesenhit von Adele, Rolling in the Deep, gecovert mit dem Einverständnis von Adele. Hören Sie selbst, wenn Sie es noch nicht gehört haben. Ich fand es eigentlich sehr überzeugend.

quasi mit ihrer krassen, voluminösen Stimme und die sie immer noch hatte zu dem Zeitpunkt, als der Track dieses Cover von Adele aufgenommen wurde. Da war sie schon 74, ist dann 4 Jahre später in Detroit 2018 gestorben. Ein großartiges SängerInnen, Sängerinnen und SongwriterInnen Erbe und auch als Pianistin hat sie einige Tracks hinterlassen. Ja, Aretha Franklin kann man sich mal anhören auf jeden Fall, auch wenn sie eine ganz moderne Sängerin wie Adele covert. 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

0: Tame Impala hier bei Radio Weser am Nachmittag. Für viele gilt Wissenschaft als nüchterne Disziplin, geprägt von Daten und Analysen statt von Emotionen. Doch eine junge Generation von Forschenden erlebt, wie der Klimawandel ihre Arbeit grundlegend verändert. Wir reden hier über einen Film, der aber natürlich auch die Realität widerspiegelt. Denn Maria, die Doktorin der Glaziologie, Sebastian, Professor für physikalische Chemie und Nana, die Molekularbiologin, die gibt es wirklich und die forschen wirklich, sind in der Wissenschaft tätig und die beobachten in ihrer Forschung Entwicklungen, die auf tiefgreifende Veränderungen der Natur hinweisen. Und anstatt ausschließlich neue Erkenntnisse über die Welt zu gewinnen, sehen sie sich zunehmend mit den Folgen einer bedrohten Umwelt konfrontiert und natürlich auch mit der Sicherheit, dass das 1,5-Grad-Klimaziel schon in aller weiter Ferne ist und schon Ewigkeiten nicht mehr realisierbar. Und als ihre Warnungen kaum Gehör finden, treffen sie eine wichtige Entscheidung. Das Gewicht der Welt. Können Sie schauen, den Kinofilm, und zwar im Kommunalkino in Achim. Und zwar am 1. Oktober, also am Donnerstag um 20 Uhr. Und nun stürzen wir uns in ein Abenteuer. Mitten in Alaska, da kämpfen Brad Pitt und sein Hund ums Überleben. Eiserne Wildnis heißt der Streifen, der jetzt im Kino läuft. Dennis Bumm hat reingeschaut für seine Kinozeit.
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2: Oh Scheiße! Du heiliger Zombie!
3: Upgrade!
4: Action!
3: Die Pfote, Kumpel. Bist ein Guter.
5: In den endlosen Weiten Alaskas müssen Brad Pitt, Ex-Soldat und sein Schäferhund Odin ums Überleben kämpfen. In eiserne Wildnis.
3: Ist okay. Komm, komm. Es war nur ein Albtraum. Wir sind nicht mehr dort.
5: Beide, auch sein Hund, sind Kriegsveteranen. Geplagt von Albträumen finden sie in der unberührten Natur Alaskas den Frieden, den die beiden sich erträumen.
6: Hey, habe ich das Silber im Maul deines Hundes gesehen?
3: Odin war ein Aufklärungshund. Der Feind hat ihm einen Ziegelstein ins Maul geschlagen.
6: Hat dasselbe Arschloch ihm das Bein gebrochen?
3: Ja.
6: Hoffe, du hast dem Kerl ordentlich die Meinung gegeigt.
5: Doch auf dem Heimweg im kleinen Flugzeug stürzen sie ab. Ein Überlebenskampf in der Wildnis beginnt. Das heißt, endlose Meilen zurück. Zurück in die Zivilisation.
3: Ich bring dich nach Hause. Wir müssen es wohl auf die harte Tour machen.
5: Sie versuchen, dem unberechenbaren Wetter, reißenden Flüssen und wilden Tieren zu trotzen. Sehr berührend das tiefe Vertrauen zwischen Hund und Mensch. Die beiden würden füreinander sterben.
3: Ich halte dich. Ganz ruhig, Kumpel.
5: Eiserne Wildnis zeigt einmal mehr, dass Brad Pitt diese Abenteuerfilme doch ganz gut zu Gesicht stehen.
3: Wir schaffen das. Wir haben Schlimmeres durchgemacht.
5: Erinnert teilweise ein wenig an den Film mit Will Smith, I Am Legend. Er ist ja damals auch mit seinem Schäferhund durch leere Straßen gezogen. Diese Vibes kommen so ein bisschen zurück. Ein spannender Film mit vielen Gänsehautmomenten.
3: Ich bin bei dir.

Das ist Santi Gold hier bei Radio Weser am Nachmittag und diese Sendung endet heute, für heute. Ich bin Pauline Wanilek und war die letzten beiden Stunden für Sie am Mikrofon. Ich wünsche Ihnen noch einen super sonnigen Nachmittag oder zumindest einen warmen Nachmittag. Und wünsche Ihnen, dass Sie auch die nächsten Tage gut genießen können und schöne Spaziergänge im Herbst machen können, genau. Wir hören uns nächste Woche wieder, wenn Sie mögen.

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Heute gibt es eine tierische Sendung. Wir haben für euch Lieder ausgesucht, die irgendwas mit Tieren zu tun haben. Ich bin Sandra, mit mir im Studio sind Jan und Peter. Lasst euch überraschen und hört rein. Viel Spaß!

0: Lautstärke.
1: Das erste Lied meines Lieblingstiers ist die Bratwurst. Ist ein echter Ohrwurm. Es ist ein Parodie-Song von Martina Hell, gespielt von Ehren an die Amigos, angelehnte Zweierteam die Amigas. Der Song ist Teil ihrer Fernsehsendung, die Martin Hell Show aus den Jahren 2018. Zuletzt habt ihr ein Lied von Didi Hallervorden aus den Jahren 1981 für euch gespielt. Ein toller Song zum Mittanzen und Party machen.
2: Weiter geht es für euch mit dem nächsten tierischen Song, den wir für euch herausgesucht haben. Ein Song mit Helge Schneider aus dem Jahre 1993. Katzenklo, einer seiner größten Hits. Sein eigener Kater, Fritz, hat ihn damals dazu animiert.
3: Das Katzenklo-Lied, immer gern gehört von uns, von meiner kleinen Band, Hardcore, Peter und Buddy und ich selber singe. Und ich glaube, es ist eine Riesenüberraschung. Wir haben einen Stargast. So, aber erstmal geht es los mit dem schönen Katzenklo-Lied. 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Ja, du bist schon besser. Hey. Gehst du ins Geschäft hinein, kaufst was Schönes für die Katze ein. 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Und Peter jetzt alleine. 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Sie isst das auf.

0: Heute haben wir Verstärkung gekriegt. Frank wird uns jetzt tatkräftig dabei unterstützen und die nächste Moderation ist seine.
1: Moin, ihr am Radio. Als nächste kommt die Wuppertiger mit einem Lied zum Abschaufen. Tierische Danko und los geht's.

0: Das Lied, das ihr als letztes gehört habt, ist ein Remix der Gruppe Fuchs und Hase mit dem Lied Es lieb und hat inhaltlich wenig Lyrisches. Wir fanden den Song gut und wollen ihn euch vorstellen.
1: Nun weiter mit einem tierischen Song mit Mickey Krause. Ein echter Ballermann-Hit.

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Was ihr so eben gehört hat, ist das Lied Banda Bär, eigentlich ein Kinderlied. Aber darauf kann man auch als Rosenkind gut abrocken und Party machen. Als nächstes hört ihr das Lied Gummibär in der griechischen Version. Der Song wurde in 25 Sprachen übersetzt.

Bei dem Lied handelt sich das um ein Dance-Projekt Madagaskar 5, einen deutschen Party-Remix für Kinder. Hier ist alles super. Als nächstes hört ihr ein Soundtrack. Ein Affe wie ich. Viel Spaß.

0: Ein Herz für Tiere ist ein Lied von dem Kindermusikprojekt Funny Fox. Es stammt aus den späten 1990er oder 2000er Jahre. Es ist ein fröhlicher Pop- und schlagerreiche Kindermusik.
1: Wir wechseln jetzt mal die Stilrichtung. Als nächstes hört ihr ein A Cappella-Song von Arumno Yawarinck. Das Lied stammt aus dem Album My Little Barbershop, auf dem das Lied Tierisches erschienen ist.

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1: Das war ein Lied von Sven Benzmann, das Dino-ABC. Weiter geht es mit zwei tierischen Liedern am Stück.

Nun sind wir fast am Ende unserer tierischen Sendung. Wir hoffen, es hat euch Spaß gemacht. Und wir hören uns wie gewohnt am nächsten Montag wieder. Tschüss!

Herzlich willkommen, meine Damen und Herren. Sie hören hier Peters Musik von A bis Z, die September-Ausgabe. Heute Proto-Punk, Punk und Post-Punk von 1964 bis fast heute. Also bis in die Gegenwart auf jeden Fall. Und wer die Sendung zum ersten Mal hört, dem sei gesagt, hier kann man 3 Stunden lang jetzt Musik hören, die man nicht jeden Tag im Radio hört. Und von den bekannten Bands eher die unbekannten Titel. Und ich will nicht allzu viel quatschen, es ist eine Musiksendung, also erstmal ein Song. Herzlich willkommen, Peters Musik von A bis Z, verantwortlich für die Sendung. Unter Mikrofon ist Peter Hilton-Fliege.

Jetzt fragen Sie sich vielleicht, was diese Soul-Nummer verloren hat in einer Sendung über Punk. Aber der Punk hatte ja Vorläufer. Und der berühmte US-Musikkritiker Lester Bangs hat Louie Louie allerdings in einer anderen Aufnahme erwähnt als einen der Vorläufer für die Punkmusik. Wegen der einfachen Struktur, wegen des klaren Rhythmuses und wegen der Art zu singen, also ein bisschen das eher Schreiende als sauber Gesungene. Das war natürlich hier Otis Redding von seinem Debütalbum Pain in My Heart, erschienen im März 1964. Das exakte Datum habe ich nicht rausgekriegt. Aufgenommen 62 und 63 und dann zusammengestellt. Der Song ist im Original von Richard Berry und 1956 das erste Mal aufgenommen worden und gilt eben in der Aufnahme der Kingsmen als einer der ersten Songs, die man als Proto-Punk bezeichnen würde. Es geht hier weiter mit einer britischen Band, die als eine der ersten Bands auch genannt werden, wenn man guckt, was so die Vorläufer des Punk waren. Sie werden dem Proto-Punk oder dem Garagenrock zugeordnet, wobei das komplett ineinander geht, das ist nicht zu trennen. Die galten in ihrer Zeit als eine der lautesten Bands in England, hatten 2 Tage im Studio nur Zeit für ihr erstes Album und nach der ersten halben Stunde hat der Produzent bereits das Studio entnervt verlassen, wegen des rüpelhaften Verhaltens der Band und ihrem doch sehr deutlichen Alkoholpegel. Die Rede ist von den Pretty Things und hier ist von ihrem Debütalbum, das auch genauso hieß wie die Band, das am 12. März 65 erschienen ist, der Song Don't Bring Me Down.

So, das ist ein schönes Beispiel für frühen Punk oder eben Garagenrock. The Monks, We Do, We Do, also ein englisch-deutsch gemischter Titel. Das liegt daran, dass diese Band zwar aus Amerikanern bestand, aber eigentlich in Deutschland entstanden ist. Die waren USGIs, die in Gelnhausen stationiert waren und nach ihrer Dienstzeit, also als sie nicht mehr im Dienst waren, als GIs ein bisschen in Deutschland geblieben sind und eben dann Profimusiker geworden sind. Während der GI-Zeit waren sie schon unter dem Namen The Torquays bekannt und sind hauptsächlich in anderen US-Stützpunkten aufgetreten. Und eben dann danach haben sie beschlossen, noch ein bisschen in Deutschland zu bleiben. Und sie haben sich ein deutsches Management gesucht und diese Leute hatten Wurzeln in der Werbebranche und haben gesagt, wir müssen doch mal gucken, ob man vielleicht eine Band ein bisschen formen kann. Und das ist auch etwas, was typisch ist für den Punk. Einerseits dieses raue, ungeschliffene, andererseits aber auch immer eine Verwurzelung in der Kunstszene oder in auch konzeptionell eine Sache anzugehen. Also man weiß es von den Sex Pistols, das war komplett durchgeplant von Malcolm McLaren, wie die aussehen sollten. Und bei den Monks genauso. Die sind aufgetreten wie Mönche in Mönchskutten mit Tonsuren, die sie sich wirklich in die Haare geschnitten haben. Und sie haben eben auch da erst als The Monks diesen harten und minimalistischen Stil entwickelt, der auch Elemente enthält, die man später aus dem Punk noch kennt, also verzerrte Gitarren. Der Bass immer auch wie eine Gitarre gespielt, also mit einem Plektron und nicht weich mit den Fingern oder so funkmäßig, sondern eben mit einem Plektron, damit er auch klingt wie eine Gitarre, eigentlich nur tiefer. Und einfacher, minimalistisch gehaltener Gesang, eher geschrien als gesungen im weitesten Sinn. Wobei das in der Mitte nicht stimmt. In der Mitte haben wir nämlich die Kinks gehört, eine der bekanntesten Bands der 60er Jahre. Everybody's Gonna Be Happy. Eine Single vom 19. März 1965. Später war dieses Lied dann auch noch auf der US-Ausgabe ihres zweiten Albums Kinda Kinks. Und es war ursprünglich gar nicht als Single vorgesehen von der Plattenfirma, aber die Band hat sich durchgesetzt. Ihr erster großer Hit, You Really Got Me, wird oft genannt als Beispiel für den Proto-Punk. Dieses Lied hier, Everybody's Gonna Be Happy, habe ich auf einer CD, die den Soundtrack zum Film High Fidelity abbildet, der im Jahr 2000 erschienen ist. Da war das Lied drauf und daher kenne ich es auch. Wir machen weiter mit einer der bekanntesten Bands aus dieser Ecke, einer der härtesten Rockbands der 60er Jahre aus Tacoma, Washington, die sich dann später in Seattle niedergelassen haben, um dort zu produzieren und live aufzutreten. Und sie gelten als eine der wichtigen Einflüsse für viele spätere Punkbands und dann noch einmal für den Grunge der 90er, der ja auch maßgeblich aus Seattle kam. Die Rede ist von keiner anderen Band als The Sonics und wir hören ihre Debütsingle aus dem November 1964, The Witch, aber hier in einer Liveaufnahme. Hier sind die Sonics.

ganz schön lang für eine Punknummer, könnte man sagen. Aber Punk ist ja nicht nur 2 Minuten Gitarrengeschrammel, Punk ist ja eine Haltung. Die Haltung würde ich jetzt mal versuchen, so zu beschreiben, eben eher minimalistisch, also nicht irgendwelche virtuosen Dinge von einzelnen Instrumenten, sondern eine Band, die gemeinsam Musik macht mit einer klaren, einfachen Struktur, was aber eben nicht heißt, dass das keine ausgebildeten Musiker sein dürfen. Also ich finde, dass das, was es besser beschreibt, ist das DIY-Feeling, also Do-It-Yourself. Also nicht von irgendeinem Produzenten einer großen Plattenfirma ins Studio geschickt, sondern auf eigenen, nach eigenem Antrieb die Musik zu machen, die man machen will und keine andere. Und dafür steht The Velvet Underground, finde ich, sehr beispielhaft. Venus in Furs hieß das Lied, was wir gehört haben, war ihre 4. Single vom Debütalbum The Velvet Underground and Nico. Ich habe ihnen freundlicherweise einen Song ohne Nico rausgesucht, damit man die Band, so wie sie später auch noch klang, mehr zu hören bekommt. Im März 1967 ist es erschienen. Produziert von Andy Warhol, war übrigens gar kein kommerzieller Erfolg, als es erschienen ist, hat aber die Rockmusik grundlegend verändert. Vor allem eben dieser minimalistische Ansatz, viele instrumentelle Experimente, zum Beispiel hat John Cale Bratsche gespielt. John Cale ist ein schönes Beispiel, der hat sehr viele Fußstapfen hinterlassen in der Punk-Szene, war aber klassisch ausgebildeter Musiker, der die Bratsche gespielt hat, Klavier gespielt hat, bis heute aktiv ist. Also eine der Bands, die sicher als Vorläufer der Punkmusik gelten. Diesen Song habe ich übrigens auch auf dem schon erwähnten Soundtrack zum Film High Fidelity. In der Mitte haben wir die 13th Floor Elevators gehört, eine legendäre Band, die man heute nicht mehr oft hört, mit ihrer Debütsingle vom 17. Januar 1966, You're Gonna Miss Me. Und das war auch auf ihrem Debütalbum The Psychedelic Sounds of the 13th Floor Elevators, das im Oktober 1966 erschienen ist. Und eine typische Klangfarbe für diese Band ist dieser Electric Jug, wie das heißt. Es gab in den ersten Hälfte des 20. Jahrhunderts, gab es in den USA, vor allem in der Blues-Szene, sogenannte Jug-Bands. Und dieser Jug ist nichts anderes als das, was es bedeutet, also ein Steingut oder Glaskrug mit einem relativ engen Hals, damit man eben oben mit dem Hals Sounds machen kann, allerdings ohne den zu berühren. Also entweder hat man reingeblasen mit einem Lippenansatz, ähnlich wie bei einem Blechblasinstrument, aber hat eben nicht das Glas selber nicht berührt und hat dann damit Sounds erzeugt, oder man hat den Krug gerieben und geklopft und oben an der Öffnung mit der einen Hand die Tonhöhe variiert. Und das hat eben einer bei den 13th Floor Elevators gemacht. Das macht diesen merkwürdigen Sound, macht es aus. Eine ganz tolle Band, finde ich. Jetzt hören wir eine der Bands, die wirklich unbestritten als Vorläufer des Punk Rock gelten. Niemand anders als MC5, wo man sagt, das steht für Motor City 5. Ob das wirklich so ist, weiß ich nicht. MC steht ja auch für Master of Ceremonies, weil sie hatten auch immer einen Master of Ceremony dabei, der aber nicht zur Band gehört hat in dem Sinn, aber immer dabei war. J.C. Crawford war das, eine ziemliche Marke in Detroit in der damaligen Zeit, der bei der Show kurze Einführungen gehalten hat, um die Stimmung zu befördern. Und es ging eben darum, ganz explizit bei den Konzerten eine sehr aufgeladene und aufgehitzte Stimmung zu erzeugen, weil diese Musik auch sehr laut und aufgeladen war. Und so macht es auch Sinn, dass ihr erstes ihr Debütalbum ein live aufgenommenes, aber als Album gedachtes, konzipiertes Album war. Also nicht einfach nur ein klassisches Live-Album, wie man es kennt, so ein Mitschnitt von einem Konzert, sondern sie haben es so produziert, weil ihre Musik so gemeint war. Hier sind MC5 mit ihrem berühmtesten Song Kick Up the Jams vom Februar 1969. All right.

toller Song. Patti Smith war das mit Free Money von ihrem Debütalbum Horses, das am 10. November 1975 erschienen ist. Wir sind jetzt eben in den 70ern angekommen inzwischen, aber immer noch vor der großen ersten Punkwelle 76, 77. Also hier Patti Smith. Das Lied hat sie zusammen mit ihrem Gitarristen Lenny Kay geschrieben, übrigens der älteste Mitschreiter von Patti Smith, der als allererster mit ihr zusammengekommen ist, um gemeinsam Musik zu machen. Sie hat ja angefangen, Texte zu schreiben, wollte eigentlich Dichterin sein und hat dann beschlossen, dass man sie vielleicht doch in Form von Musik darbringen könnte und hat sich eben erst mit Lenny Kay zusammengetan, schon in den frühen 70ern. Und da haben sie auch diese ersten Songs entwickeln. Aus Improvisationen, aus dem Stegreif entwickelten Texten. Live dauert hat dieses Lied manchmal über 10 Minuten gedauert. Im Übrigen wurde das erste Album von Patti Smith produziert von John Cale, den wir vorhin gehört haben als einer der Musiker bei The Velvet Underground. Und sie trägt auch nicht umsonst den Titel The Godmother of Punk. In der Mitte haben wir einen anderen Godfather of Punk gehört. The Stooges waren das mit Gimme Danger, mit ihrem Sänger Iggy Pop. Vom dritten Studioalbum Raw Power vom 7. Februar 1973. Dieses Album ist schon ein bisschen weg vom ganz rauen experimentellen Sound der ersten zwei Alben. Es war die erste Zusammenarbeit mit David Bowie bei diesem dritten Album. Iggy Pop war erst als alleine nach London gekommen, weil seine Band am Auseinanderfliegen war und hat mit Bowie angefangen, Songs zu schreiben. Dann haben sie doch nochmal die Stooges zusammengetrommelt und dieses Album aufgenommen. Muss eine ziemlich harte Drogenzeit auch gewesen sein, aber es ist ganz tolle Musik dabei entstanden. Gimme Danger hieß das Lied. Ich muss an dieser Stelle noch was Kleines einfügen, weil ich habe in meiner letzten Sendung Mist erzählt über Patti Smith. Das habe ich dann nochmal nachgelesen, nachdem ich ihr neuestes autobiografisches Buch gelesen habe über die Sommerferien, The Bread of Angels. Und da steht das leider anders drin und deswegen muss ich mich selber korrigieren. Ich habe damals behauptet, dass Patti Smith nach dem Tod ihres Mannes, Fred Sonic Smith, übrigens der Gitarrist der vorhin gehörten MC5, 10 Jahre lang nicht aufgetreten sei und auch keine Musik gemacht hat. Und das ist leider Blödsinn. Ich habe behauptet, dass der Sänger von R.E.M., Michael Stipe, sie wieder auf die Bühne geholt hat. Das stimmt, aber das hat er direkt nach dem Tod von Fred Smith getan. Ein paar Wochen nach Fred Smiths Tod hat er sie angerufen, spät nachts, ein wenig betrunken und hat gesagt, sie soll doch einfach mit ihm auf die Bühne kommen, weil er hat gehört vom Tod von Fred und dass ihm das so leid tut und sie soll doch einfach mit ihm mal beim Konzert auftreten. Das hat sie getan und dafür hat sie sich 10 Jahre später bei ihm bedankt, als sie nochmal aufgetreten ist mit ihm gemeinsam bei einem Projekt, das hieß Vote for Change. Also ich muss das an dieser Stelle korrigieren, ich habe Blödsinn geredet. Jetzt muss ich aber das nächste Lied ansagen, sonst läuft mir die Zeit davon. Wir machen weiter. Wir gehen jetzt nach England. Bis jetzt war ziemlich viel amerikanische Musik, aber die Wurzeln dessen, was wir als Punk kennen, liegen ja dann doch eher in England. Und deswegen kommen wir jetzt zu einer Band, die 1974 sich gegründet hat unter dem Namen Tiger Lily. Kopf und Texter und Sänger der Band war bis zum dritten Album John Fox und seine frühen Songs gelten als einflussreiche Vermischung von Glamrock, früher Elektromusik und eben Punk. Und prägend für den Sound war außerdem in der Anfangszeit Billy Currie, der Geige, Bratsche und eben Synthesizer gespielt hat. Produziert wurde das Album von Steve Lillywhite und Brian Eno, also auch ausgewiesenen Fachleuten, was Experimentierfreudigkeit im Studio angeht. Es ist die Rede von einer Band, die Sie alle als Synthie-Pop-Band der 80er Jahre kennen, Ultravox. Ihr Debütalbum Ultravox mit Ausrufezeichen geschrieben war am 25. Februar 77 in den Plattenläden aufgenommen, 76. Aber die Songs stammen allesamt aus der Zeit davor, als die Band eben noch keinen Plattenvertrag hatte und nur live gespielt hat. Der Song, den wir hören, heißt I Want to Be a Machine.

Soweit ich weiß, ist dieser Mann der Einzige, der zweimal seine Band umbenennen musste, weil der Bandname den Veranstaltern und Radiostationen dann doch eins zu derb war. Seine zweite Band kennen Sie alle. Sie hieß The Pogues und ursprünglich hieß sie nämlich Pogue Mahone, was die anglisierte Version eines irischen Ausdrucks ist, der nichts anderes bedeutet als Kiss My Ass. Und das, wie gesagt, das wollten die Veranstalter nicht haben. Und deswegen haben sie sich abgekürzt auf The Pogues. Und diese Band hieß ursprünglich The Nipple Erectors und auch das wollte keiner. Und deswegen hat er sie dann umgetauft auf The Nips. Die Rede ist natürlich von Shane McGowan, der zusammen mit Shan Bradley eine zweiköpfige Band eben gegründet hat unter dem Namen The Nipple Erectors. Und Bradley war später bei The Men They Couldn't Hang. Die sind ja ein bisschen bekannter geworden dann noch. Diese Nipple Erectors haben nur eine Handvoll Songs eingespielt, die alle zusammen auf eine CD passen. Das waren irgendwie 4 oder 5 Singles mit manchmal 2 Songs auf der B-Seite. Gehört haben wir hier die Debütsingle von 1978, King of the Bop. Eigentlich ist das ein schneller und härter gespielter Rockabilly und damit ein schönes Beispiel dafür, was Punk eben auch alles sein kann. Alle Aufnahmen dieser Band sind übrigens auf einer einzigen CD zusammengefasst worden, später unter dem Titel Bops, Babes, Booze and Bother und ist 1987 erschienen. In der Mitte haben wir die Boomtown Rats gehört. Tolle Band, die sehr schöne, harte, aber melodische und energetische Rockmusik oder eben Punk gespielt hat. She's So Modern hieß das Lied von ihrem zweiten Album, The Tonic for the Troops, das im Juni 1978 erschienen ist. Diese irische Band kommt aus Dunleary. Das ist eine Stadt südlich von Dublin, hängt direkt dran. Man merkt gar nicht, dass man in einer anderen Stadt gelandet ist. Gegründet wurde die Band 1975. Bob Geldof, der als Sänger berühmt geworden ist, war ursprünglich ihr Manager. Hat aber sehr bald den Gesang übernommen und hat auch viele der Songs geschrieben. Sie waren zuerst als Liveband unterwegs in Irland, England und Holland und 77 dann eben das erste Album und auf diesem zweiten, wo wir den Song She's So Modern gehört haben, war typisch für den Punk politische, zeitkritische Texte kombiniert mit sehr voraus und vorantreibender Musik. So, wir kommen zu der Band, deren erste Single als erste Veröffentlichung des Punk-Rock gilt in der Geschichte der Musikkritiker zumindest. Die brauchen ja immer diese Schubladen. Die Rede ist von der Band The Damned. Sie sind nach dieser Single dann ins Studio gegangen und haben ihr Debütalbum aufgenommen. Und man muss dazu sagen, trotz dieser DIY-Attitüde, also do-it-yourself, gründ dein eigenes Label, mach deine Musik und veröffentliche sie am besten auch gleich noch selber, waren die Mitglieder von The Damned von Anfang an extrem gut eingespielte Musiker. Ich finde auch, man hört es. Und übrigens, falls Sie sich fragen, warum hier The Ramones oder die Sex Pistols fehlen, in dieser Sendung darf nur Musik laufen, die ich selber zu Hause im Regal stehen habe und hinter der ich quasi deswegen stehen kann. Und die habe ich halt leider nicht. Das kommt vor. Hier sind The Damned mit Born to Kill am Ende der ersten Stunde von Peters Musik von A bis Z.

Hier ist Peters Musik von A bis Z. Wir beginnen mit der zweiten Stunde. Heute Proto-Punk, Punk und Post-Punk. Wir sind schon mitten im Punk. Den Proto-Punk haben Sie verpasst, wenn Sie gerade erst eingeschaltet haben. Verantwortlich für die Sendung unter Mikrofon ist Peter Hilton-Fliegel. Und heute gibt es eben Musik von 1964 bis in die Gegenwart. Wir sind jetzt gerade so in den späten 70ern auf dem Höhepunkt der Punk-Welle. Und jetzt nicht mehr so lange quatschen, sondern Musik spielen. Es ist eine Musiksendung. Viel Spaß damit.

0: Eine der bekanntesten und größten Bands der ersten britischen Punkwelle, The Clash, waren das. Mit dem Song English Civil War war auf ihrem zweiten Studioalbum Give Him Enough Rope, hieß das, am 10. November 1978 erschienen. Und im Februar 1979 haben sie diesen Song dann auch nochmal als Single veröffentlicht. Der Song ist ein Remake eines Liedes, das unter dem Namen When Johnny Comes Marching Home 1863 im amerikanischen Bürgerkrieg bekannt geworden ist und von Soldaten auf beiden Seiten gesungen wurde, weil es eben das Leben des einfachen Soldaten beschreibt, der zwischen den Fronten zerrieben wird, weil irgendwelche anderen Leute beschlossen haben, dass Krieg sein soll. Und The Clash haben aber einen neuen Text dazu geschrieben und darin warnen sie vor der steigenden Gefahr durch rechtsextreme Schläger im England der 70er Jahre, die durchaus nicht zu unterschätzen war. Da müsste man sich jetzt ein bisschen ausgiebiger damit beschäftigen. Aber einer der besten Songs, finde ich, aus dieser Zeit. Wir gehen weiter in eine Richtung des Punk, die wir noch nicht hatten, die es aber auch gibt, und zwar man hat es auch Fun-Punk genannt, also Punk, der einfach nur Spaß machen soll, weil er schön laut und dreckig ist und lustige Texte hat. Die Rede ist von einer Band The Toy Dolls, die bis heute aktiv sind, wobei das einzige ständige Mitglied, der Gitarrist und Sänger, ist Michael Allgar, der unter dem Spitznamen Olga bekannt ist. Ehemalige Mitglieder sind über 30, also eigentlich ist es eher mit wechselnden Begleitmusikern. In den 80er Jahren habe ich die übrigens live in Basel im Totentanz gesehen. Eine wahnsinnig gute Liveband war das zumindest damals. Und da haben sie auch noch hauptsächlich Songs von ihrem Debütalbum Dig That Groove Baby gespielt, das im März 83 erschienen ist. Und sie hören hier ihren einzigen halbwegs bekannten Song Nelly the Elephant.
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Shot by Both Sides von einer tollen Band. Magazine haben sie sich genannt. Es gab sie leider nicht allzu lange. Die Single ist aus dem Jahr 1978 und kurz danach gab es das Debütalbum Real Life. Und der Sänger Howard Devoto, der war ganz früh bei den Buzzcocks und ist aber ausgestiegen, weil er aus diesem engen Punkrock-Korsett ausbrechen wollte. Also aus dieser Attitüde zu sagen, wer mehr als drei Akkorde kann und heimlich sein Instrument übt, der hat den Punk verraten. Da hat er nichts von gehalten, hat gesagt, das muss sich weiterentwickeln, bereits eben 1978. Und hat damit eigentlich auch ein bisschen das eingeläutet, was dann eben als Post-Punk oder dann noch ein bisschen später als New Wave bekannt geworden ist. Und eine Zeile aus diesem Songtext ist auch ein Hinweis für das, was jetzt von jetzt an eigentlich bis zum Ende dieser zweiten Stunde läuft. Shot by both sides on the run to the outside of everything. Und to the outside of everything ist der Name des Samplers, wo ich dieses Lied eben, wo sich dieses Lied darauf befindet, der eigentlich der Auslöser war für die heutige Sendung überhaupt. Eine Box mit 111 Singles versammelt auf 5 CDs. Unter dem Titel To the Outside of Everything, A History of Post-Punk, of UK Post-Punk. Und jetzt muss ich gucken, from 1977 to 1981. Also auf diesen 5 CDs ist unheimlich viel Zeug versammelt für alle, die sich für diese Zeit und Musik interessieren. Ein ganz toll gestaltetes Booklet mit ausführlichen Beschreibungen jeder einzelnen Band vom New Musical Express Journalisten Neil Taylor. Also wirklich eine ganz, ganz tolle und reichhaltige Sammlung, aus der wir jetzt noch eine ganze Menge hören werden. Aber ich muss noch erzählen, was in der Mitte war. Das war Blondie mit dem Song Rip Her to Shreds, die erste Single von ihrem Debütalbum Blondie, das im Dezember 1976 erschienen ist. Und dieser Song ist eine Kritik am Umgang mit Frauen in der Boulevardpresse, also wo geschimpft wird, wie unsittlich und unanständig sie sich benehmen und dann das Volk eben brüllen kann, Rip Her to Shreds. So, das war die Haltung, mit der Blondie das erste Mal in die Öffentlichkeit gegangen ist. Sehr lobenswert, finde ich. Wir machen weiter mit einer Band, die vor der Punkzeit, lange, lange vor der Punkzeit bereits entstanden war und ganz andere Musik gemacht hat und dann eine Kehrtwende gemacht hat und eben mit eingestiegen ist in die Punkmusik. Und die haben nach 2 Studioalben ein Live-Album herausgebracht. Das hieß Live in Klammern Excerpt, also Cert dann mit C geschrieben. Also wenn man, ich weiß nicht, ob das ein stehender Begriff ist, aber es gibt ja die Certificates, also die Abschlussprüfungen, und die hohen Buchstaben sind gute, also die A-Levels und so ein Zeug, und Excerpt ist halt jemand, der durchgefallen ist. Also egal, über die Bedeutung kann man rätseln. Erschienen ist das am 23. Februar 1979. Es versammelt Aufnahmen von 77 aus dem Roundhouse in London. Ursprünglich war der Song auf dem 2. Album No More Heroes, und jetzt ahnt der Kenner, von wem die Rede ist. Die Rede ist natürlich von den Stranglers. Geschrieben hat diesen Song ihr Keyboarder Dave Greenfield, und er heißt Dead Ringer.

Wenn Sie sich in New Wave und Synthesizer Pop der frühen 80er Jahre ein bisschen auskennen, dann könnten Sie diese Band eigentlich erkannt haben am Stil und auch an der Stimme des Sängers, aber das waren eben ihre Wurzeln. Das war die Band Tubeway Army, die dann irgendwann noch Gary Numan and the Tubeway Army hießen und dann nur noch Gary Numan. Und das war ihre zweite Single, die Bombers hieß. Und im Juli 78 erschienen ist, die Band gegründet wurde in London im Jahr 1976 auf dem Höhepunkt des Punkrock. Und ihre ersten Singles und eben auch das erste Album waren noch in einer klassischen Punkrock-Besetzung, Gesang, Gitarre, Bass und Schlagzeug. Die haben dann relativ schnell auf Elektronik umgesattelt, beziehungsweise Elektronik dazugenommen und dann irgendwann alle echten Instrumente rausgeschmissen und nur noch elektronisch gearbeitet. Und die Songstruktur dieser späteren Synthie-Musik ist hier schon eindeutig erkennbar, finde ich. In der Mitte haben wir eine Band gehört, die man heute gar nicht mehr kennt, aber eine andere Band, die fast identisch war in der Besetzung, die es zeitgleich gab. Was wir gehört haben, war die Band O-Level mit dem Song East Sheen, eine Single aus dem Mai 1978. Ed Ball hat die Band gegründet. Und der war eben auch Mitglied in der Band The TV Personalities. Da hat er einfach nur Gitarre gespielt. Und die waren eben nahezu identisch mit O-Level. Und sein Kumpel, dessen Name mir jetzt entfallen ist, war dort der Bandleader. Und unter dem Namen O-Level haben sie nur eine Handvoll Songs aufgenommen. Ed Ball hat dann die TV Personalities auch bald verlassen und unter dem Namen The Times eine neue Band gegründet, die bis heute aktiv ist. Sie sehen, es ist eine wahnsinnig lebendige und vielfältige Szene und es ist mitnichten einfach nur mit drei Akkorden getan in dieser Welt und es ist auch nicht einfach nur, dass alles gleich klingt. Das ist ein, ja, weiß nicht, vielleicht ein altes, aber überholtes Klischee, was Punkrock angeht oder Punkmusik insgesamt. Wir kommen zu einer der interessantesten Bands der ersten Post-Punk-Phase. Sie stammen aus Manchester, genauso wie Joy Division, die wir heute auch noch hören werden, haben sich 1976 gegründet. Vier Freunde, die sich zusammengetan haben, die sich allesamt auf Velvet Underground, die Stooges und die Monks bezogen haben in ihren musikalischen Wurzeln und gemeinsam Songs schreiben wollten. Das haben sie auch getan. Repetition war eine ihrer allerersten Singles, ist im August 78 erschienen. Im Folgenden war eigentlich nur noch Mark E. Smith dabei mit Dutzenden von wechselnden Mitgliedern, die ihrerseits dann manchmal wieder aufgetreten sind unter dem Titel, unter dem Namen The Fallen, also die Gefallenen. Bis 2018 an die 100 Alben produziert, also Studioalben, Livealben und Zusammenstellungen, aber ein wahnsinnig produktiver Musiker. Im Ursprung, als es eben noch diese vier Kumpels waren, hieß die Band The Fall und unter dem Namen hat er dann aber auch weiter produziert. Und hier ist eben ihre allererste Single, Repetition. 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

Das war The Jam. To be someone must be a wonderful thing, singt er am Ende, aber das Lied heißt einfach nur To be someone, Klammer auf, didn't we have a nice time, Klammer zu. Klingt sehr fröhlich dafür, dass es Punk ist, und das ist eben auch eine Seite des Punks. Nicht immer alles nur laut und aggressiv, sondern eben auch das hier, The Jam. Von ihrem dritten Studioalbum All Mod Corns hieß das, ist am 3. November 1978 erschienen. Und den Albumtitel muss man kurz erklären. Es ist eine gängige Abkürzung in britischen Wohnungsanzeigen und steht für All Modern Conveniences. Und zugleich war es natürlich eine Anspielung auf das Mod Revival der späten 70er Jahre, wo eben Paul Weller mit seiner Band The Jam auch dazugehört hat. Die Band wurde im Übrigen schon 1972 gegründet und haben dann im Jahr 77 ihre ersten Aufnahmen gemacht, hatten 18 Singles in den britischen Charts, dass sowas ging damals. Damals war sowas im Mainstream angekommen. 6 Studioalben. 1982 hat Paul Weller die Band dann aufgelöst und mit seiner nächsten Band, The Style Council, weitergemacht. Die Stile der Band The Jam sind eben eindeutig Punk, aber auch New Wave, auch Soul war dabei, auch ein bisschen Rhythm and Blues, eine wahnsinnig vielseitige Band, die eben mitten in der ersten Punkwelle ganz vorne mit dabei war. In der Mitte haben wir eine Band gehört, die später in den 80ern ein bisschen bekannter geworden ist, mit einem etwas weniger kantigem New Wave Sound als hier ihrer Debütsingle. Die Band hieß Fisher Z, und es war die Absicht, dass es ein bisschen klingt wie Fish's Head, wenn man es ein bisschen anders ausspricht, aber geschrieben ist es Fischer-Z und Fischer mit SCH geschrieben, lustigerweise. Die waren immer so ein bisschen zu anspruchsvoll für die Punk-Szene. Das einzige ständige Mitglied, John Watts, hat die Texte geschrieben, hat gesungen, Gitarre gespielt und ist bis heute auch aktiv unter dem Namen Fischer-Z. Manchmal tritt er solo auf, manchmal mit einer Band, und diese Single, die wir gehört haben, hieß Wax Dolls und ist im September 79 erschienen und war auch auf dem Debütalbum Word Salad, das im Mai 79 bereits rausgekommen war. Wir hören jetzt eine Band, Gang of Four hießen die. Die hatten ihre Debütsingle im Oktober 1978 und das haben sie dann nochmal neu aufgenommen für das im Jahr darauf erschienene Debütalbum Entertainment. Die hatten immer eine ganz klare politische Haltung und gleichzeitig melodiöse, aber hart gespielte Musik, 1976 in Leeds gegründet, mehrfach aufgelöst und wieder neu gegründet, viele Besetzungswechsel, aber auch die sind bis heute aktiv. Hier sind Gang of Four mit Damaged Goods.

eine der Punkbands der ersten Stunde war das, die aber halt erst später dann die ersten Aufnahmen gemacht haben. Aber in ihren Anfangszeiten galten sie als extrem experimentierfreudige Band in dieser Punkszene, waren noch gemischt und haben sich dann aber relativ schnell umformiert und waren dann eine reine Frauenband. Eine der ersten übrigens bei Kritikern und beim Live-Publikum ausgesprochen beliebt, bis sie sich 1984 aufgelöst haben und 1993 neu gegründet und sind bis heute aktiv. Die Rede ist von The Raincoats und das Lied hieß Fairy Tale in the Supermarket und war ihre erste Single im Jahr 1979 und war auch auf dem Debütalbum The Raincoats zu hören, das am 21. November 1979 erschienen ist. Es ist relativ typisch für die Punk-Szene, dass es eine Frau gab als Sängerin. Da war sicher Patti Smith auch eins der Vorbilder. Und wir hören jetzt noch ein paar solche Songs. Was wir in der Mitte gehört haben, waren auch so eine Band, die eine Frau als Sängerin hatte. Jane Casey. Und diese Band mit dem Namen Big in Japan, nicht zu verwechseln mit dem gleichnamigen Song von Alphaville, die sich übrigens nach dieser Band so benannt hat, also den Song nach der Band so genannt haben. Suicide Go-Go hieß der Song. Die Band ist gegründet worden 1977 in Liverpool und war eine der ersten Punk-Bands dort in der Szene. Und im Liverpool Echo stand mal, ich habe das jetzt ein bisschen sinngemäß übersetzt, sie seien eine etwas andere Supergroup, weil ihre Mitglieder erst nach der Auflösung super geworden seien. Also Mitglieder dieser Band waren am Bass Holly Johnson, den man dann später kannte als Sänger von Frankie Goes to Hollywood. Oder einer mit dem Künstlernamen Budgie, der dann bei Susie and the Banshees Schlagzeug gespielt hat. Ian Brody war dabei, der später bei den Lightning Seeds war, die so sanften, aber sehr verspielten, lustigen Synthesizer-Pop gemacht haben. Clive Langer war dabei, der als Produzent sich einen Namen gemacht hat, für Madness zum Beispiel unter anderem. Und es gibt eine lustige Anekdote zu der Band Big in Japan. Julian Cope von der damals schon viel bekannteren Band The Teardrop Explodes, auch aus Liverpool, hat damals 1977, die kannten sich untereinander, sie waren beim selben Plattenlabel, das sie gemeinsam gegründet hatten. Also das war jetzt keine bösartige Fehde. Aber Julian Cope hat eine Petition lanciert und sie an allen Musikclubs in Liverpool aufgehängt, wo die Auflösung der Band Big in Japan gefordert wurde und hat dafür 9000 Unterschriften bekommen. Und Bill Drummond, der Sänger, der später auch bei der Elektroband The KLF war, hat gesagt, okay, ich bin einverstanden, wir lösen uns auf, wenn du 14.000 Unterschriften zusammenkriegst. Die Band Big in Japan hat sich trotzdem relativ schnell aufgelöst und eben, wie ich schon erwähnt habe, sind die anderen Mitglieder später in anderen Bands viel, viel bekannter geworden. Wir kommen zu einer sehr interessanten Band aus dieser Zeit, die ich wirklich vorher noch nie gehört habe, bevor ich eben diesen Sampler, den ich vorhin erwähnt habe, in die Finger gekriegt habe. Das war eine Anarcho-Punk-Band mit einer Bandleaderin, Texterin, Sängerin und Gitarristin, die sich Vi Subversa genannt hat, die bereits 45 war, als sie diese Band gegründet hat. Sie hatte bereits zwei Kinder, hat ein ganzes Leben eigentlich schon aufgebaut gehabt und hat aber eben immer Musik gemacht, hat sehr politische Texte geschrieben zu Themen wie Feminismus, Kapitalismuskritik und auch Kritik an der eigenen Szene, wenn ihr diese zu engstirnig wurde. Und das steckt in diesem Song auch drin. Ideologically Unsound heißt es, war auf dem Debütalbum Hex, das im April 1979 erschienen ist. Und beide Kinder sind übrigens auch Punkmusiker geworden. Es gibt auch eine sehr schöne Dokumentation über sie, die ich zwar noch nicht gesehen habe, aber unbedingt mal sehen möchte. Und dieser Film heißt She's a Punk Rocker. Ist 2016 gestorben, diese Frau, mit 80 Jahren. Hier sind die Poison Girls mit Ideologically Unsound. Hier ist Peters Musik von A bis Z.

Hier ist Peters Musik von A bis Z, jetzt schon in der dritten Stunde. Heute 3 Stunden lang eben Proto-Punk, Punk und Post-Punk. Wir sind natürlich schon längst mitten im Post-Punk angekommen. Wer die Sendung nicht kennt, dem sage ich nochmal, hier hören Sie Musik, die Sie sonst nicht so auf dem Radio gespielt bekommen. Und wenn mal eine bekannte Band dabei ist, auch eher die unbekannten Songs. Es gibt auch Ausnahmen. Das ist dann halt so. Das sind ja am Ende meine eigenen Regeln, die ich hier anwende. Also, wir sind mitten im Post-Punk und waren gerade bei ein paar Punk-Bands, die reine Frauenbands waren oder zumindest eine Frau als Sängerin hatten. Natürlich das alles in der Folge von Patti Smith, der Godmother of Punk, die wir heute auch schon gehört haben. Aber jetzt will ich nicht mehr so viel quatschen, sondern ein Lied abspielen und danach erzähle ich ein bisschen was dazu. Verantwortlich für die Sendung unter Mikrofon ist Peter Hilton-Fliegel.

Schöne, raue Mischung aus Punk und Reggae. Das waren The Slits mit ihrem Song Typical Girls, eine Single von ihrem Debütalbum Cut, das am 7. September 1979 erschienen ist. Also heute vor 47 Jahren. Eine reine Frauen- und Punkband der ersten Stunde, 1976 gegründet, und die waren auch gleich mit The Clash auf der ersten Tour, als The Clash das erste Mal auf eine richtige England-Tournee gegangen ist und nicht nur in London gespielt hat, war die erste, die Vorband, die die ganze Tour mit dabei war, waren The Slits. Die haben einen sehr offensiven Umgang mit Frauenthemen und auch mit dem eigenen Körper gepflegt. Sie sind auch gerne mal von Kopf bis Fuß geschminkt, aber nackt aufgetreten. Man sieht es auch schon im Namen, also sowohl Slit als auch Cut, wie ihr Debütalbum hieß, sind Slang-Ausdrücke. Also Slit erstmal bedeutet das ganz wertfrei Ritze, wird aber gerne verwendet als Schimpfwort für die äußeren Geschlechtsorgane einer Frau oder auch unter der Bedeutung Schlampe. Und Cut ist Altenglisch, bedeutet Schnitt, aber bedeutet im alten Englisch eben auch das, was man aus dem neuen Englisch als Cunt kennt, was wörtlich Fotze bedeutet, aber im Englischen geschlechtsneutral benutzt wird als Schimpfwort für alle möglichen Leute, aber natürlich ist ursprünglich damit auch das weibliche Geschlechtsorgan gemeint und ist eine typische Protesthaltung, bei der man die Herabwürdigung, die andere benutzen, selber benutzt, um sie wiederum umzukehren. Das haben zumindest die Slits auch genauso immer wieder gesagt. Sie haben gesagt, wenn ihr uns behandelt wie Slits, dann nennen wir uns auch so. Tolle Band übrigens, nur mal ganz nebenbei gesagt, neben diesen ganzen Ausführungen, was den Namen angeht. Wir gehen weiter zu einer der bekanntesten Bands der Post-Punk-Zeit und auch zu einem ihrer bekanntesten Songs, da diese Band und ihre Songs aber heute eigentlich gar nicht mehr im Radio gespielt werden, kann ich das ruhig machen jetzt hier. Es ist eine Single vom 7. Oktober 1979. Der Song ist ursprünglich 1978 das erste Mal aufgenommen worden, viel langsamer und dadurch noch düsterer und war ursprünglich Studioarbeit für ein nie offiziell veröffentlichtes Album, das das Debütalbum dieser Band werden sollte und den Arbeitstitel Warsaw hatte. Die Band ist 76 gegründet worden unter dem Namen Stiff Kittens in Manchester. Die Rede ist natürlich von Joy Division und ihr bekanntester Song Transmission. Nicht ganz der bekannteste, Love Will Tear Us Apart ist wahrscheinlich der berühmteste, aber Transmission ist auch sehr bekannt. Steht bis heute auf unzähligen besten Listen für Musik aus der Zeit. Hier sind sie, Joy Division mit Transmission.

Wenn man in den 80er Jahren den Bandnamen Echo and the Bunnymen gehört hat, dann dachte man eher ein bisschen weichere, leicht melancholische Musik. So düster und rau, wie sie hier klingen, klangen sie später nicht mehr. Die Band kommt übrigens auch aus Liverpool und war auch auf dem Indie-Label Zoo Records, wie die vorhin schon gehörten Big in Japan und auch die erwähnten The Teardrop Explodes. Also eins der wichtigsten und einflussreichsten Independent-Labels aus Liverpool aus dieser Zeit. Die Single ist erschienen im Mai 1979 und war 1980 dann auch noch auf dem Debütalbum Crocodiles. In der Mitte haben wir eine spannende Band gehört, die eigentlich nur zwei Songs produziert hat. The Normal haben sie sich genannt und dieser Song hieß TVOD und die B-Seite derselben, der Single hieß Warm Leatherette. Das ist gecovert worden von Grace Jones, Duran Duran, haben es in ihrer Anfangszeit gerne live gespielt und die Single ist erschienen im November 1978 und hinter dem Bandnamen The Normal verbirgt sich niemand anders als Daniel Miller, der eigentlich berühmt geworden ist als Gründer des Labels Mute. Und das ist eins der erfolgreichsten und langlebigsten Independent-Labels weltweit, kann man sagen, aber kommen natürlich aus England. Depeche Mode waren bei denen von Anfang an, Deutsch-Amerikanische Freundschaft, besser bekannt als Duff, waren bei denen die Neubauten, Nick Cave in seinen Anfangsjahren. Also einer der innovativsten und einflussreichsten Musikproduzenten dieser Zeit und eben bis in die heutige Zeit hinein. Er selber hat mal gesagt, dass er diese Single produziert hat, weil er keine Lust hatte, die drei Gitarrenakkorde zu lernen, die man brauchte, um einer Punkband beizutreten und sich deshalb einen Synthesizer gekauft hat und den Song zu Hause mit einem Vierspur-Tonband, das er schon hatte, aufgenommen hat. The Normal gilt als einer der Vorläufer des sogenannten Industrial, aber hat eben auch den Synthesizer-Pop maßgeblich beeinflusst. Und das, wie gesagt, mit genau zwei Songs. Also eine Besonderheit der Musikszene. Wir gehen weiter mit einer Band, deren Vorgängerband Sie alle kennen. Das waren die vorhin schon erwähnten Sex Pistols, von denen ich leider nichts im Regal stehen habe. Das gibt Lücken auch in meiner Sammlung. Aber Nachfolgeband? Der ursprünglich als Sänger Johnny Rotten bekannte John Lydon hat die Band dann gegründet, zusammen mit Keith Levin, der Gründungsmitglied von The Clash war, aber sehr früh ausgestiegen, dem später ziemlich bekannt gewordenen Bassisten Jar Wobble und dem Drummer Jim Walker. Eine ganz bewusste Abwendung vom Punkrock der vorigen Jahre und genannt haben sie ihre Band Public Image Limited. Und diese Single, die wir jetzt gleich hören, ist im Juni 1979 erschienen. In einer kürzeren Version unter dem Namen Swan Lake war sie dann noch auf dem zweiten Album Metal Box, das am 23. November 1979 erschienen ist. Und das waren drei 12-Zoll-Singles, also so groß wie eine LP, aber auf 45 abzuspielen, die in einer Blechdose rausgekommen sind und deswegen unter dem Namen Metal Box erschienen sind. Und der Song heißt Death Disco.

Der Mann, den wir gerade gehört haben, ist unter dem Namen Francis John Tovey am 8. September 1956 geboren und wegen eines angeborenen Herzfehlers mit 45 an einer Herzattacke gestorben am 3. April 2002. Er ist einer der einflussreichsten Elektronikpioniere aus England und war unter dem Namen Fat Gadget berühmt. Back to Nature hieß dieser Track. Er war seit 1979 aktiv als Musiker und gilt eben als früher Vertreter des Industrial. Ganz düstere, sarkastische Texte, sehr repetitive elektronische Musik, die er mit Synthesizern und eben selbst gesammelten Maschinensounds, die er dann wiederum gesampelt und in Sequenzen geloopt hat als Rhythmus, also Rhythmusbasis für seine Songs. Da war er einer der Ersten, die das gemacht haben. Hatte einen riesen Einfluss auf alle möglichen Elektronikleute, aber unter anderem eben auch auf Depeche Mode, weil sie auch beide beim selben Label vorhin erwähnt, bei Mute Records waren. Ich finde den wahnsinnig spannend und den kann man immer wieder hören und immer wieder neue Dinge entdecken. In der Mitte haben wir The Monochrome Set gehört, eine Band, die es nicht allzu lange gab. Eine Symphonie des Grauens hieß der Track, obwohl es eine britische Band ist. Die zweite Single war das 1979 erschienen, klassische Vertreter der New Wave aus London, 1878 gegründet. Und im Übrigen eine Nachfolge der Schülerband The B-Sides, bei der unter anderem auch Stuart Goddard Mitglied war, der später als Adam Ant berühmt geworden ist. Die Monochrome Sets waren vor allem bekannt für ihre elaborierten Auftritte mit viel Filmanteilen und Projektionen, also eine große Show, die sie gemacht haben und eben diesem düsteren Sound. Wir kommen jetzt zu einer Band, die Sie alle kennen, wenn Sie in den 80er Jahren angefangen haben, Musik zu hören. Sie kennen wahrscheinlich Love Like Blood, ein sehr berühmtes Lied von Ihnen und noch andere. 80s hieß eine Single, aber hier ist eine 10-Zoll-EP, die auf ihrem eigenen Label im Oktober 1979 erschienen ist. Und sie haben sich von Anfang an vom Punk abgegrenzt, obwohl natürlich ihre Musik Punk-Wurzeln hat. Sie haben mit Elektro gespielt, sie haben mit Dub gespielt, also mit dieser Abwandlung, die die jamaikanischen Musiker, die nach London eingewandert waren, entwickelt haben. Auch mit Industrial-Anteilen. Die Texte waren von Anfang an geprägt von dunklem und zugleich verspieltem Humor. Die Rede ist natürlich von Killing Joke und hier ist ihre erste Single, Turn to Red.

Peters Musik von A bis Z. Heute Punk, Proto-Punk und Post-Punk. Wir sind mitten im Post-Punk natürlich schon längst. Das waren die Swell Maps, Let's Build a Car. Ihre vierte Single aus dem Februar 1980. Und in dem Jahr hat sich die Band auch schon wieder aufgelöst. 72 haben sie sich gegründet als Schülerband. Und zwar die Brüder Adrian und Kevin Godfrey, die sich Nicky Sudden bzw. Epic Soundtracks nannten. Und weitere Bandmitglieder hatten auch alle Künstlernamen. Biggles Books hieß einer, Phones B Sportsman oder Golden Cockerel. Eine sehr verspielte und sehr lustige Band, die manchmal so wüst klangen wie jetzt gerade in diesem Song, aber eben manchmal auch sehr verspielt. Sie waren, haben selber als Einflüsse genannt T-Rex und deutsche Krautrock-Bands und haben ihrerseits wiederum R.E.M. beeinflusst und Nirvana oder Sonic Youth. Also spannende Band, die viel beigetragen hat zur Entwicklung der Post-Punk-Musik und dann später des New Wave und auch einfach der Independent-Musik oder eben der sogenannten DIY-Szene, von der wir heute auch schon ein bisschen was gehört haben. Ich bin jetzt nach zwei Songs reingegangen, weil wir jetzt den Zeitsprung machen in das, was dann wirklich historisch gesehen als Post-Punk bezeichnet werden muss. Wir gehen nämlich weiter zu einer Band, die sich Stereo Lab nennen und ein Avantgarde-Pop-Duo aus Frankreich und England sind, also eine Mischung, eine Französin Laetitia Sadier und der britische Musiker Tim Gain sind das und die spielen beide viele verschiedene Instrumente, spielen auch mit Elektronik rum, waren von 1990 bis 2009 aktiv und haben sich 2019 neu gegründet und sind jetzt wieder bis heute aktiv. Sie machen Elektromusik, Minimal Music, Anleihen beim Krautrock, beim Jazz, beim Punk. Und das Lied, das wir hören, habe ich gefunden auf dem Soundtrack, der am Anfang der Sendung schon zweimal zu hören war, zu High Fidelity von Stephen Frears von 2000. Und das Lied, das wir hören, heißt Low Boob Oscillator. Ein Oscillator ist ja ein elektronisches Gerät, das Klänge erzeugen kann. Wie genau das funktioniert, ich bin kein Physiker, ich weiß es nicht. Und Low ist natürlich, eigentlich nennen sie sich Low Frequency Oscillator und ob die mit Boob das englische Slangwort für weibliche Brüste meinen, das weiß ich nicht. Aber das Album, auf dem diese Single später nochmal erschienen ist, hieß auch Refried Ectoplasm, also sie scheinen eine Vorliebe für rätselhafte Titel zu haben. Switched On Volume 2 hieß es, es war eins von zwei Sammelalben mit Musik dieser Band drauf. Hier sind Stereo Lab mit Low Boob Oscillator.

Der Song, den wir gerade gehört haben, hat den Titel PDA. Und da habe ich nachgeguckt. Es gibt drei mögliche Bedeutungen im Englischen. Einmal Pathological Demand Avoidance, also ein autistisches Profil mit starker Vermeidung von Alltagsanforderungen. Oder Personal Digital Assistant, also diese kleinen Handheld Computer, die es früher mal gab, die das Smartphone verdrängt hat. Und Public Display of Affection. Und dafür entscheide ich mich heute. Also die öffentliche Zurschaustellung von Zuneigung. Das finde ich irgendwie die schönste mögliche Bedeutung. Die Band, die den Song geschrieben hat, heißt Interpol. Und das war auf ihrem Debütalbum Turn on the Bright Lights, das am 19. August 2002 erschienen ist. War auch die erste Single. Und die Band gilt als Wegbereiter des sogenannten Post-Punk Revivals. 97 in New York gegründet. Wer sie nicht kennt, sollte sie dringend entdecken, würde ich sagen. Letzter Song für heute in Peters Musik von A bis Z. Die irische Band Fontaines DC mit dem Song Television Screens war eins der ersten Gedichte aus der Anfangszeit, das sie vertont haben. Das waren 5 Musikstudenten, die an der privaten Universität BIMM, British and Irish Institute of Modern Music in den Liberties in Dublin, studierten und sich zusammengefunden haben wegen ihrer gemeinsamen Liebe für Dichtung. Und sie haben auch erst mal 2 Gedichtbände veröffentlicht, bevor sie angefangen haben, Musik zu machen. Das Lied heißt Television Screens, vom Debütalbum Dogrel, das am 12. April 2019 erschienen ist. Das war Peters Musik von A bis Z im September. Die nächste Sendung gibt es am 5. Oktober dieses Jahres dann wieder um 18 Uhr abends, wie auch diese Sendung um 18 Uhr abends angefangen hat. Und ich verabschiede mich heute mit dieser irischen Band, die ich sehr schätze, von der ich 2 LPs im Regal stehen habe, die ich beide geschenkt bekommen habe von einer hier jetzt nicht genannten Person, die mir sehr lieb und sehr teuer ist und mit der ich bestimmt bald wieder mal nach Irland fahren werde. Wir sind Fontaines DC und Television Screens verantwortlich für die Sendung. Unter Mikrofon war Peter Hilton-Fliegel.

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